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1: Immer wieder ziehen kräftige Schauer durch in der Nacht. In der Alpen kommt sogar Schnee runter. Die Temperaturen liegen bei 6 bis 0 Grad. Tagsüber dann ein bunter Mix. Regen, Schnee, Wolken, bisschen Sonne ist alles mit dabei. Es bleibt auch ziemlich frisch, 6 bis 13 Grad in der Spitze. Morgen am Mittwoch wird es im Süden wieder öfter sonnig, aber ab Donnerstag dann wieder überall Schauer.
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2: Geblitzt wird gerade in Bobingen in der Mickhauser Straße. Fehlt noch was? Staus und Blitzer könnt ihr uns gerne per WhatsApp zuschicken. An die 0821 50 242 26. Alle Blitzer findet ihr auf radioaugsburg.de.
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1: Ich bin Katrin Steinberger. Die Bundesregierung sucht nach schnellen Wegen, um die Menschen wegen der gestiegenen Kosten zu entlasten. Nachdem der Bundesrat die geplante Prämie für Arbeitnehmer abgelehnt hat, wollen Union und SPD jetzt zügig eine Lösung finden. Heute trifft sich dazu der Koalitionsausschuss. Ob es dabei schon konkrete Entscheidungen gibt, ist aber offen. Regierungssprecher Cornelius betonte, allen Beteiligten sei klar, wie dringend die Situation ist. Das Sparpaket für die Krankenkassen sollte länger geprüft werden. Dafür macht sich Ärztepräsident Reinhardt vor dem Ärztetag heute stark. So ein großes Gesetz sollte nicht im Eiltempo beschlossen werden, sagte er dem Redaktionsnetzwerk Deutschland. Alle müssten genug Zeit haben, die Folgen für die Patienten zu prüfen. Eigentlich soll das Paket noch vor der Sommerpause beschlossen werden. Bundesfinanzminister Klingbeil will den Zoll im Kampf gegen Geldwäsche stärken. Er setzt dabei auf die bestehenden Strukturen statt auf eine neue Behörde. Große internationale Fälle sollen bundesweit neue Spezialeinheiten übernehmen. Parallel soll die Anti-Geldwäsche-Einheit unabhängiger werden und mehr Kompetenzen bekommen. Künstliche Intelligenz soll helfen, verdächtige Geldströme schneller zu erkennen. Michael Olise vom FC Bayern ist der beste französische Fußballspieler im Ausland. Die französische Fußballergewerkschaft hat dem Stürmer diese besondere Auszeichnung jetzt verliehen. Allein in dieser Saison hat Olise bisher insgesamt 50 Spiele für den FC Bayern absolviert, 22 Tore geschossen und 30 Vorlagen geliefert. In den letzten Jahren haben Stars wie Kylian Mbappé und Antoine Griezmann den Preis bekommen.
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1: Immer wieder ziehen kräftige Schauer durch in der Nacht. In der Alpennähe kommt sogar Schnee runter. Die Temperaturen liegen bei 6 bis 0 Grad. Tagsüber dann ein bunter Mix. Regen, Schnee, Wolken, bisschen Sonne ist alles mit dabei. Es bleibt auch ziemlich frisch. 6 bis 13 Grad in der Spitze. Morgen am Mittwoch wird es im Süden wieder öfter sonnig, aber ab Donnerstag dann wieder überall Schauer.
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2: Geblitzt wird gerade in Bobingen in der Mickhauser Straße. Fehlt noch was? Staus und Blitzer könnt ihr uns gerne per WhatsApp zuschicken an die 0821 50 242 26. Alle Blitzer findet ihr auf radioaugsburg.de.

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1: Immer wieder ziehen kräftige Schauer durch in der Nacht. In der Alpennähe kommt sogar Schnee runter. Die Temperaturen liegen bei 6 bis 0 Grad. Tagsüber dann ein bunter Mix. Regen, Schnee, Wolken, bisschen Sonne ist alles mit dabei. Es bleibt auch ziemlich frisch, 6 bis 13 Grad in der Spitze. Morgen am Mittwoch wird es im Süden wieder öfter sonnig, aber ab Donnerstag dann wieder überall Schauer.
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2: Geblitzt wird gerade in Bobingen in der Mickhauser Straße. Fehlt noch was? Staus und Blitzer könnt ihr uns gerne per WhatsApp zuschicken. An die 0821 50 242 26. Alle Blitzer findet ihr auf radioaugsburg.de.
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1: Ich bin Katrin Steinberger. Nach dem Nein des Bundesrats zur Entlastungsprämie für Arbeitnehmer wollen Union und SPD schnell entscheiden, wie sich die gestiegenen Kosten für die Bürger doch noch abfedern lassen. Alle Augen sind auf die Koalitionspartner gerichtet. Thomas Thunfeld berichtet.
2: Für die schwarz-roten Koalitionäre geht es heute hier in der Hauptstadt um zwei Punkte. Zum einen müssen sie mindestens Ansätze finden, wie die Bürger entlastet werden sollen. Und zum anderen müssen sie sich nach der offenbar kontroversen letzten Runde zusammenraufen und auf das Wesentliche fokussieren, wie CSU-Chef Söder betont. Mentale Aufräumarbeiten nennt er das.
1: Rheinmetall und die Telekom entwickeln zusammen einen Schutzschild gegen Drohnen und Sabotage. So sollen Städte und wichtige Einrichtungen besser geschützt werden. Beide Firmen bündeln ihre Erfahrungen und setzen auf moderne Technik. Immer mehr Drohnen werden über Mobilfunk gesteuert. Die Telekom entwickelt Sensoren und will ihr Mobilfunknetz als Riesenradar einsetzen. In Augsburg sind 5 Jugendliche als Pädophilenjäger zu Bewährungsstrafen und 80 Stunden gemeinnütziger Arbeit verurteilt worden. Sie hatten einen Mann über eine Chatgruppe in den Wald gelockt, mit einer falschen Pistole bedroht und geschlagen. Dabei haben sie ihm Handy und Hausschlüssel geklaut und sind später bei ihm eingebrochen. 3 von ihnen haben dem Opfer fast 1.000 Euro Schmerzensgeld gezahlt. Jeder 9. Internetnutzer in Deutschland ist letztes Jahr Opfer von Cyberkriminellen geworden. Besonders oft passiert das beim Online-Shopping. Da ist etwa jeder 5. betroffen. Auch Hackerangriffe auf Online-Konten, Betrug beim Online-Banking und Phishing sind weit verbreitet. Trotzdem schützen sich nur wenige aktiv vor solchen Angriffen.
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1: Es pustet ordentlich. Der Wind schiebt heute Schauer und einzelne Gewitter nach Südosten. Besonders an den Alpen regnet es auch länger. Oberhalb von 800 Metern schneit es sogar leicht. Insgesamt bleibt es heute den ganzen Tag unbeständig und kühl, bei Werten zwischen 7 und 14 Grad. Morgen im Norden weiter ungemütlich und nass. Im Süden wird zwar windig, aber es kommt die Sonne raus. Donnerstag dann wieder überall wechselhaft mit Schauerwetter.
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3: Geblitzt wird gerade in Bobingen in der Mickhauser Straße. Fehlt noch was? Staus und Blitzer könnt ihr uns gerne per WhatsApp zuschicken. An die 0821 50 242 26. Alle Blitzer findet ihr auf radioaugsburg.de.
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1: Es pustet ordentlich. Der Wind schiebt heute Schauer und einzelne Gewitter nach Südosten. Besonders an den Alpen regnet es auch länger. Oberhalb von 800 Metern schneit es sogar leicht. Insgesamt bleibt es heute den ganzen Tag unbeständig und kühl, bei Werten zwischen 7 und 14 Grad. Morgen im Norden weiter ungemütlich und nass. Im Süden wird zwar windig, aber es kommt die Sonne raus. Donnerstag dann wieder überall wechselhaft mit Schauerwetter.
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2: Geblitzt wird gerade in Bobingen in der Mickhauser Straße. Fehlt noch was? Staus und Blitzer könnt ihr uns gerne per WhatsApp zuschicken. An die 0821 50 242 26. Alle Blitzer findet ihr auf radioaugsburg.de.
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1: Ich bin Katrin Steinberger. Guten Morgen. Neben Entlastungen für die Bürger befasst sich der Koalitionsausschuss heute auch mit der Steuerreform. Und die klappt nur, wenn Spitzenverdiener mehr belastet werden, sagt SPD-Chef und Finanzminister Klingbeil. Ein anderer Vorschlag kommt vom Unionsfraktionschef Spahn. Er schlägt im Podcast Table Briefings vor, einfach pauschal Subventionen und Steuervergünstigungen zu kürzen, und zwar um 5%. Das Kreuzfahrtschiff Hondius ist von den Kanaren auf dem Weg in die Niederlande. Alle Passagiere sind nach dem Hantavirus-Ausbruch von Bord gegangen. Ein nach Spanien ausgeflogener Passagier ist positiv auf das Virus getestet worden. Jan-Henne Reitze hat alle Einzelheiten.
2: Die Zahl der nachweislich Infizierten wächst. Auch bei nach Frankreich und in die USA ausgeflogenen Passagieren waren Tests schon positiv. Der in Spanien betroffene Passagier hat bisher keine Symptome. Auch den nach Deutschland gebrachten Menschen geht es bisher gut, sie müssen aber in Quarantäne bleiben. Wenn das Schiff in Rotterdam ankommt, soll es dort gründlich desinfiziert werden.
1: Bei einem Flugzeugabsturz in Namibia sind 4 Deutsche ums Leben gekommen, mindestens 3 von ihnen aus der Region Heilbronn. Zu den Opfern gehören die langjährige Geschäftsführerin der Dieter-Schwarz-Stiftung, Silke Lohmüller, ihr Mann und ihr Sohn. Das hat die Stiftung mitgeteilt. Die Touristen wollten mit einer Cessna zu den berühmten roten Sanddünen fliegen. In Bayern gibt es immer mehr, die in der Pflege arbeiten. Letztes Jahr waren es rund 257.000 und damit 1,7% mehr als im Jahr davor. Während es in anderen Jobs wegen der schlechten Wirtschaft kaum neue Stellen gibt, bleibt die Pflege ein sicherer Arbeitsplatz. Fast ein Drittel der Pflegekräfte kommt aus dem Ausland. Ohne sie würde die Pflege hier gar nicht funktionieren, so die Arbeitsagentur.
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1: Es pustet ordentlich. Der Wind schiebt heute Schauer und einzelne Gewitter nach Südosten. Besonders an den Alpen regnet es auch länger. Oberhalb von 800 Metern schneit es sogar leicht. Insgesamt bleibt es heute den ganzen Tag unbeständig und kühl, bei Werten zwischen 7 und 14 Grad. Morgen im Norden weiter ungemütlich und nass. Im Süden wird es zwar windig, aber es kommt die Sonne raus. Donnerstag dann wieder überall wechselhaft mit Schauerwetter.
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3: Geblitzt wird gerade in Bobingen in der Mickhauser Straße. Fehlt noch was? Staus und Blitzer könnt ihr uns gerne per WhatsApp zuschicken. An die 0821 50 242 26. Alle Blitzer findet ihr auf radioaugsburg.de.
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1: Es pustet ordentlich. Der Wind schiebt heute Schauer und einzelne Gewitter nach Südosten. Besonders an den Alpen regnet es auch länger. Oberhalb von 800 Metern schneit es sogar leicht. Insgesamt bleibt es heute den ganzen Tag unbeständig und kühl, bei Werten zwischen 7 und 14 Grad. Morgen im Norden weiter ungemütlich und nass. Im Süden wird es zwar windig, aber es kommt die Sonne raus. Donnerstag dann wieder überall wechselhaft mit Schauerwetter.
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2: Geblitzt wird gerade in Bobingen in der Mickhauser Straße. Fehlt noch was? Staus und Blitzer könnt ihr uns gerne per WhatsApp zuschicken. An die 0821 50 242 26. Alle Blitzer findet ihr auf radioaugsburg.de.
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1: Ich bin Justin Hamm. Guten Morgen. Wie können die gestiegenen Kosten für die Bürgerinnen und Bürger abgefedert werden? Nach dem Nein des Bundesrats zur Entlastungsprämie für Arbeitnehmer wollen Union und SPD das nun schnell entscheiden. Thomas Thunfeld berichtet.
2: Für die schwarz-roten Koalitionäre geht es heute hier in der Hauptstadt um zwei Punkte. Zum einen müssen sie mindestens Ansätze finden, wie die Bürger entlastet werden sollen. Und zum anderen müssen sie sich nach der offenbar kontroversen letzten Runde zusammenraufen und auf das Wesentliche fokussieren, wie CSU-Chef Söder betont. Mentale Aufräumarbeiten nennt er das.
1: US-Präsident Trump will die Kraftstoffsteuer in den USA vorerst aussetzen, weil die Preise so stark gestiegen sind. Wie lange, hat er nicht gesagt. Die Verhandlungen zwischen den USA und dem Iran stecken fest. Der Iran fordert ein Ende der Sanktionen und die Kontrolle über die Straßen von Hormuz. Trump nennt den iranischen Friedensvorschlag völlig unbrauchbar. Wie lange die Waffenruhe hält, ist unklar. Nächste Streikrunde bei der Telekom. Heute in Rosenheim und Traunstein, so die Gewerkschaft Verdi. Man reagiere damit auf die Blockadehaltung der Arbeitgeberseite. Verdi fordert unter anderem mehr Geld und faire Arbeitsbedingungen. Ab 10.30 Uhr gibt es einen Protestmarsch durch Rosenheim. Für die Kunden bedeutet das, es kann zu längeren Wartezeiten, schlechterer Erreichbarkeit und sogar zu abgesagten Terminen kommen. Michael Olise vom FC Bayern ist der beste französische Fußballspieler im Ausland. Die französische Fußballergewerkschaft hat dem Ausnahmekönner diese besondere Auszeichnung verliehen. Allein in dieser Saison hat Olise bisher insgesamt 50 Spiele für den FC Bayern absolviert, 22 Tore geschossen und 30 Vorlagen geliefert.
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3: Frisch ist es heute Morgen bei uns in Augsburg und der Region. 4 Grad messen wir aktuell in Augsburg am Hauptbahnhof. 4 Grad auch in Hiltenfingen. 9 Grad das Maximum heute. Die Eisheiligen haben uns fest im Griff. Dazu regnet es jetzt heute Morgen. Es kann aber auch ab und zu mal die Sonne rauskommen. So wirklich warm wird es aber wie gesagt trotzdem nicht. Das ist heute aber auch der kälteste Tag in der ganzen Woche. Die nächsten Tage wird es dann zumindest ein bisschen angenehmer.
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3: Heute Morgen wird geblitzt in Bobingen in der Mickhauser Straße. Das war's auch schon. Vielleicht habt ihr noch was gesehen. Staus und Blitzer dürft ihr uns gerne melden unter der 0821 50 242 26.
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3: 6:03 haben wir es. Einen schönen Start in den Dienstag wünsche ich euch. Es ist wirklich, wirklich kalt draußen. Also das ist schon unangenehm. Da braucht man schon fast wieder die Winterjacke. Aber ich glaube, das kriegt ihr schon hin. Packt es euch gut ein heute Morgen und die nächsten Tage wird es dann ja wie gesagt auch ein bisschen besser. Und wenn die Eisheiligen mal rum sind, dann kommt glaube ich auch so wirklich der Sommer. Ich bin David Kempin und wünsche euch einen schönen Start in den zweiten Tag der Arbeitswoche.

Viertel nach sechs haben wir es. Einen schönen Start in den Dienstag wünsche ich euch mit Radio Augsburg. Kalt ist es draußen heute Morgen bei uns in Augsburg und der Region. 4 Grad in Augsburg in der Altstadt, 3 Grad in Dasing. 9 Grad werden es. Die Eisheiligen, die haben uns im Griff. Die Sonne, die könnte heute noch ein paar Mal rauskommen, aber genauso kann es auch immer mal wieder ein bisschen regnen. Und windig ist es auch. Bis zu 50 km/h haben die Windböen drauf. Ab morgen wird es dann wieder ein kleines bisschen wärmer. Da kriegt man zumindest zweistellige Temperaturen ab.

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Minuten vor 6:30. Guten Morgen. Ihr hört Radio Augsburg und wir hatten jetzt relativ oft den Klinkerberg in unserem Blitzer-Service drin. Da kontrolliert die Stadt Augsburg gerade relativ genau, ob man sich denn an die 50 km/h hält. Und in Zukunft könnten das 30 km/h werden. Das ist gleich Thema. 6:30 hier bei Radio Augsburg in den Lokalnachrichten.

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2: Guten Morgen, ich bin Veronika Götz. Am Klinkerberg in Augsburg, vom Kurt-Frenzel-Stadion Richtung Innenstadt, will die Stadt Augsburg spätestens im Juni Tempo 30 einführen. Nach dem schweren Unfall mit 5 Verletzten vor gut 2 Wochen hat die Stadt Augsburg, wie von Oberbürgermeister Florian Freund angekündigt, in der vergangenen Woche 3-mal geblitzt. Ergebnis: 63 Autos waren zu schnell. Erlaubt sind an dem Berg bisher 50 km/h. Seit Jahren wollen Anwohner und auch Teile der Politik dort Tempo 30, auch aus Lärmschutzgründen. Allerdings ist die Einführung eines Tempolimits an Bundesvorschriften gebunden. Queere Veranstaltungen in Augsburg demnächst. Ab Samstag lädt die Queere Community ins Pop-up-Store Zwischenzeit in der Augsburger Annastraße ein. Besucher können mit Queeren ins Gespräch kommen oder sich informieren. Dazu gibt's queere Ausstellungen, Konzerte und Nachmittage. Anlass ist der internationale Tag gegen Homo-, Bi-, Inter- und Transfeindlichkeit am Sonntag. Am 3. Juni findet außerdem im kleinen Goldenen Saal ein moderierter Klavier- und Liederabend mit Stars, teils aus dem Royal Opera House und Geschichten rund um das queere Leben statt. Der Abend läutet die Pride Week in Augsburg ein, zu der vergangenes Jahr zum Beispiel auch Kulturreferent Jürgen Enninger mitgelaufen ist. Erst vor rund 2 Wochen standen vor dem Amtsgericht Augsburg mehrere Männer vor Gericht, die einen Homosexuellen an einem Parkplatz bei Augsburg zusammengeschlagen haben sollen. Auch 2026 wird die Polizei in unserer Region in den Sommermonaten wieder durch berittene Polizei der Stadt München unterstützt. Hoch zu Ross patrouilliert die Polizei dann zum Beispiel durch Augsburger Parks. Für den Dienst bei der Polizei werden besonders ruhige Pferde ausgesucht und speziell für die Einsätze auch monatelang trainiert. 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
3: Dankeschön, Veronika. 3 Grad sind es heute Morgen in Augsburg an der City-Galerie. 3 Grad auch in Horgau. Ein bisschen windig ist es und bewölkt. Die Sonne sehen wir heute früh nicht, die könnte später rauskommen. Warm wird es aber auf keinen Fall. 9 Grad heute das Maximum. Gelegentlich könnten sogar noch ein paar Regentropfen fallen.
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3: Es ist gerade eine aufgestellt worden und ich habe schon überlegt, ob ich mich mit einem Pappschild davor stelle und die Autofahrer warnen. Das ist nämlich gleich ums Eck hier vom Radio Augsburg Studio am Leonhardsberg in Augsburg. Vorsicht, hier ist nur 30 erlaubt und in Waldberg wird geblitzt in der Mickhauser Straße. Das war's aber schon. Vielleicht habt ihr noch was gesehen, dann stellt euch entweder mit einem Pappschild vor den Blitzer oder ruft uns an und schickt uns eine WhatsApp. Dann geben wir das durch an die 0821 50 242 26.
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3: Ich war heute Morgen kurz davor, die Winterjacke aus dem Schrank zu holen. Und da bin ich heute wahrscheinlich nicht der Einzige bei den frostigen Temperaturen. Die Eisheiligen, die haben uns fest im Griff und jetzt gerade, wenn es wieder ein bisschen frischer wird und die letzten Tage ja so schön warm war, da wirft sich die Frage auf, wie viele warme Tage hat Augsburg eigentlich? Sind das überhaupt so viele? Wir finden es gleich raus in wenigen Minuten im Radio Augsburg Scheithaferl. Ich bin da.

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2: Das Wetter diese Woche schlägt Kapriolen. Kaum ist es bisschen warm gewesen, ist es auch schon wieder kalt. Wir haben gar keine gescheiten Sommer mehr, sagen die einen. Und auch keine gescheiten Winter mehr, sagen die anderen. Ist das denn so? Lasst Fakten sprechen. Wie viele heiße Tage gibt es denn oder gab es die letzten Jahre in Augsburg pro Jahr im Schnitt? Was würdet ihr sagen? Circa 8. Nur 8 heiße Tage pro Jahr im Schnitt in Augsburg seit Ende des Zweiten Weltkriegs. Heiß heißt übrigens beim Deutschen Wetterdienst, dass im Laufe des Tages die Temperatur auf über 30 Grad hochgegangen sein muss. Boah, das hätte ich nicht gedacht. Ich hätte gedacht, mindestens 40 Tage im Jahr waren so heiß. Selbst in den Supersommern 2003 und 2015 gab es nur ungefähr 23 Tage über 30 Grad. Relativiert wird die Zahl durch die Anzahl der sogenannten Sommertage, Tage mit über 25 Grad. Da gab's dann schon deutlich mehr. Insofern haben die Sommerfans, die sagen, es gibt gar nicht so viele heiße Tage, anscheinend tatsächlich recht.
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14 Minuten vor 7, guten Morgen, ihr hört Radio Augsburg. Kurzer Blick aufs Wetter, da hat sich noch nichts getan. Heute Morgen 3 Grad noch in Augsburg, auf dem Rathausplatz 9 Grad werden's. Die Sonne kommt mit Glück raus, aber sieht eher schlecht aus. Es bleibt ja auch frisch und windig. Der Wind hat bis zu 50 km/h drauf und immer mal wieder kann's heute regnen. Ab morgen werden's aber wieder zweistellige Temperaturen.

0: Minuten vor sieben, ihr hört Radio Augsburg. Schönen guten Morgen. Er hatte auf einem Schulhof in Friedberg bei Augsburg einen 13- und 14-Jährigen mit einem Hammer verletzt. Ab heute steht er wegen des Verdachts des versuchten Mordes vor Gericht. Wir sprechen gleich über den Gerichtsprozess gegen einen 15-Jährigen aus Friedberg. Gleich in wenigen Minuten. Ich bin David Kempin und wünsche euch einen schönen Dienstag.
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1: Ich bin Veronika Götz. Im Prozess um die ermordete Mutter in Hauenstetten streitet der seit letzter Woche angeklagte Ex-Lebensgefährte der Frau alles ab. Die Vorwürfe seines Ziehsohns seien frei erfunden. Der Ziehsohn hatte Ende letzter Woche behauptet, er hätte lediglich Schmiere vor dem Haus gestanden und der ehemalige Lebensgefährte hätte die Mutter erschossen. Am Klinkerberg in Augsburg, vom Kurt-Frenzel-Stadion Richtung Innenstadt, will die Stadt Augsburg spätestens diesen Juni Tempo 30 einführen. Grund dafür ist, dass es am Klinkerberg immer wieder Unfälle gibt und überhöhte Geschwindigkeiten gemessen werden. Und damit zu mehr Nachrichten aus Bayern, Deutschland und der Welt.
2: Ich bin Justin Hamm. Guten Morgen. In Europa sollen in Zukunft mehr wichtige Medikamente hergestellt werden. Unterhändler der EU-Staaten haben sich nun auf neue Regeln dazu geeinigt. Die Produktion von Arzneimitteln soll leichter mit öffentlichen Geldern unterstützt werden können. In den letzten Jahren gibt es immer wieder starke Engpässe bei Medikamenten, darunter Antibiotika für Kinder, Schmerzmittel wie Ibuprofen oder auch Psychopharmaka. Viele Jobs und ein riesiges Freizeitangebot. Das Leben in der Großstadt bietet viele Vorteile, aber die hohen Mieten schrecken viele Berufstätige ab. Viele Unternehmen müssen deshalb immer mehr um Fachkräfte ringen, zeigt eine Studie von PwC. Tanja Wagner berichtet.
3: In deutschen Großstädten sei es ein Glücksspiel, eine bezahlbare Wohnung zu finden, heißt es. Der Umfrage zufolge spielt für rund die Hälfte von Jobsuchenden die Miete eine große Rolle, noch vor der Länge des Arbeitswegs. Punkten könnten Arbeitgeber nach Ansicht der Befragten daher mit Mietzuschüssen oder auch indem Betriebswohnungen bereitgestellt werden.
2: Er hatte auf einem Schulhof in Friedberg bei Augsburg einen 13- und 14-Jährigen mit einem Hammer verletzt. Ab heute steht ein 15-Jähriger wegen des Verdachts des versuchten Mordes aus rassistischen Motiven vor Gericht. Der Jugendliche, der bei der Tat eine Uniform mit Helm trug, wollte Muslime töten, heißt es in der Anklage. Der Prozess findet unter Ausschluss der Öffentlichkeit statt. 5 große Lkw-Konzerne warten gespannt auf ein Urteil des Bundesgerichtshofs, das am Vormittag fällt. Ein Rechtsdienstleister hatte die Unternehmen wegen Preisabsprachen auf 500 Millionen Euro Schadenersatz verklagt. Das Gericht entscheidet nicht über diese Absprachen, sondern ob es rechtens war, dass Käufer von überteuerten Lkw ihre Rechtsansprüche an den Dienstleister abgetreten haben. Der würde im Erfolgsfall 33% Provision erhalten.
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4: Dicht bewölkt ist es über Augsburg und der Region und vor allem kalt ist es bei uns. 3 Grad messen wir aktuell in Augsburg am Elias-Holl-Platz, in Bobingen ebenfalls 3 Grad. Die Wolken, die verziehen sich sogar in den nächsten Stunden. Die Sonne kommt noch ein bisschen raus, am Vormittag voraussichtlich. Wirklich warm wird es nicht mit maximal 9 Grad, am Nachmittag wieder bewölkter und da kann es dann auch ab und zu mal noch ein bisschen regnen.
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4: Um 7:03, guten Morgen auf die Straßen. Aktuell sieht's gut aus, bisschen dichten Verkehr auf der B2 Donauwörth Richtung Augsburg vor dem Autobahnkreuz. Ansonsten, wie gesagt, keine Störungsmeldungen und geblitzt wird heute Morgen in Augsburg am Leonhardsberg, in Stadtbergen in der Stadtberger Straße und in Graben in der Lechfelder Straße. Habt ihr noch was gesehen? Staus und Blitze dürft ihr uns gerne melden unter der 0821 50 242 26.
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4: Wusstet ihr, dass sich mitten im Augsburger Domviertel ein riesiger und uralter Garten versteckt? Der Klostergarten von St. Stephan ist eine richtige Oase mitten in der Stadt. Abt Theodor Hausmann hat uns die Türen zu seinem Klostergarten geöffnet.
5: Es ist einfach schön zu erleben, wenn man hier leben darf, dass wir komplett aus dem Garten leben können im Sommer.
1: Und in dieser Woche steht für die Gärtner ein ganz wichtiger Termin an, die Eisheiligen. Die Gärtner von St. Stephan verraten uns gleich, was wir jetzt im Mai tun müssen, damit wir im Sommer reiche Ernte haben.
4: Gleich in wenigen Minuten. Wir sind David Kempin
1: und Veronika Götz.
4: Guten Morgen.
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0: 11 Minuten nach 7. Guten Morgen, ihr hört Radio Augsburg. Pankrazi, Savazzi und Bonifazi sind die drei frostigen Bazi und zum Schluss fehlt nie die kalte Sophie. Diese oder ähnliche Bauernregeln zu den Eisheiligen kennt fast jeder Hobbygärtner. Gerade sind wir ja mitten in den Eisheiligen drin, das sehen wir auch, wenn wir aufs Thermometer schauen, heute früh nur 3 Grad. Eva Fischer war für uns im wunderschönen Klostergarten von St. Stephan in Augsburg und hat sich dort mit der Gärtnerin über die Eisheiligen unterhalten.
1: Für die Gärtnerin Petra Siegmund sind die Eisheiligen ein ganz wichtiger Termin im Gartenkalender.
2: Gerade mit den wärmeliebenden Pflanzen, Tomate, Paprika, Gurke, Aubergine, da wartet man wirklich ab, bis die Eisheiligen oder bis diese kalte Wetterperiode vorbei ist. Mir ist die Gefahr zu groß, dass sie dann Schaden nehmen.
1: Heuer trifft das Wetterphänomen der Eisheiligen ja auf den Tag genau zu. Aber pünktlich zum Ende der Eisheiligen am Wochenende wird es dann auch wieder wärmer.
2: Dann dürfen die raus, dann dürfen die unter ihren Unterstand, die Paprika dürfen ins Beet. Dann legen wir los.
1: Im Klostergarten von St. Stephan ist jetzt im Mai jede Menge zu tun.
2: Auspflanzen, ansehen, also wirklich Gemüsegarten ist bei uns jetzt Hochsaison erstmal. Mittlerweile, nachdem es jetzt doch geregnet hat, fängt jetzt auch das Unkraut zu wachsen an. Da geht die Arbeit momentan nicht aus.
1: Petra Siegmund und ihre Kollegen haben alleine von den Obstbäumen letztes Jahr 1600 Liter Apfelsaft, 50 Liter Quittensaft und Kirschsaft geerntet. Das kann man alles an der Klosterpforte kaufen. Das Gemüse aus dem Gemüsegarten kommt im Kloster auf die Teller und wird dort auch für den Winter eingekocht.
2: Wir pflanzen so um die 80 Tomaten aus. Paprika habe ich so 60 Stöcke. Salate, Radieschen, Rettich, Lauch, Karotten, rote Beete, Brokkoli, Kohlrabi, Blaukraut, Rosenkohl, Sellerie. Ja, also wir haben schon eine gute Auswahl.
1: Man muss aber kein Profi sein, um sein eigenes Gemüse zu genießen. Petra Siegmund hat ein paar Einsteigersorten mit Gelinggarantie.
2: Radieschen, die wachsen schnell, die kann man innerhalb von 3-4 Wochen ernten. Auch mal ein Salatköpfchen, denke ich mal, hat auch im Balkonkasten Platz. Es gibt mittlerweile kleine Tomatensorten, die man gut im Topf ziehen kann. Kohlrabi geht auch ganz gut im Frühjahr.
1: Und ganz dankbar ist natürlich ein bunter Kräutergarten.
2: Es sollten, soweit es geht, einheimische Pflanzen sein oder zumindest europäische Sachen. Da gehört jetzt auch Lavendel dazu, Minze, Melisse, blüht total schön, Oregano, Bohnenkräuter blühen.
1: Da freuen sich dann auch die Bienen. Wenn ihr euch einmal ein paar Ideen und Anregungen von Petra Siegmund und ihren Kollegen holen wollt, das Kloster St. Stephan hat in den Sommermonaten immer wieder Veranstaltungen im Klostergarten. Da kann man dann dieses kleine Paradies mitten im Augsburger Domviertel erkunden und genießen.
0: Und die erste Gelegenheit dazu habt ihr schon am Samstag da veranstaltet. Das Kloster St. Stephan im Klostergarten, nämlich sein erstes Schöpfungslob. 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

Guten Morgen, ihr hört Radio Augsburg. Wo ist denn nur das schöne Wetter hin? 4 Grad sind es heute Morgen bei uns in Augsburg, 3 Grad sogar noch in Dinkelscherben. Es wird auch nicht wirklich wärmer, maximal 9 Grad. Jetzt wollte ich gerade schon 22 Grad sagen, keine Ahnung, wo die herkommen. Maximal 9 Grad gibt es heute dazu, könnte die Sonne noch ein bisschen rausschauen, vor allem so in den nächsten Stunden. Da müssen wir aber schon auch ein bisschen Dusel haben. Am Nachmittag gibt es dann, wie es aussieht, noch ein bisschen Regen. Windig ist es heute, bis zu 50 km/h hat der Wind heute drauf, aber morgen kriegt man schon wieder zweistellige Temperaturen. 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

0: 5 Minuten vor 7:30, guten Morgen.
1: Morgen.
0: Ihr hört Radio Augsburg, für uns geht's heute vor Gericht.
1: Absolut, heute startet der Prozess rund um die Hammerattacke eines Schülers letztes Jahr in einer Friedberger Mittelschule. Mehr gleich bei mir in den Lokalnachrichten um 7:30.

0: Wir haben es kurz vor halb acht. Guten Morgen.
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3: Guten Morgen. Heute startet der Prozess rund um die Hammerattacke eines Schülers an einer Friedberger Mittelschule. Ein damals 15-Jähriger soll im Oktober einen 14-jährigen irakischstämmigen und einen 13-jährigen Schüler mit kosovarischen Wurzeln angegriffen und beiden mit einem Hammer auf Kopf und Körper geschlagen haben, so der Vorwurf. Der 15-Jährige trug dabei einen uniformähnlichen Anzug und einen Helm, der an die ehemalige deutsche Wehrmacht erinnerte. Die Generalstaatsanwaltschaft vermutet ein rassistisches Motiv und wertet die Angriffe als versuchten Mord und gefährliche Körperverletzung jeweils in 2 Fällen. Da der mutmaßliche Täter minderjährig ist, findet der Prozess unter Ausschluss der Öffentlichkeit statt. Und im Prozess rund um die ermordete Mutter in Hauenstetten streitet der seit letzter Woche beschuldigte und angeklagte Ex-Lebensgefährte der Frau alles ab. Die Vorwürfe seines Ziehsohns wären frei erfunden. Der Ziehsohn hatte Ende letzter Woche behauptet, er hätte lediglich Schmiere vor dem Haus gestanden und der ehemalige Lebensgefährte hätte die Mutter erschossen. Die Blutspuren der Mutter an der Mütze des Ziehsohns kämen daher, dass der Ex-Lebensgefährte nach der Tat ihm die Pistole in die Hand gedrückt hätte. Ein Gerichtsmediziner konnte das nicht widerlegen, aber auch nicht bestätigen. In einer Woche geht der Prozess weiter. Die Handwerkskammer Schwaben begrüßt die Entscheidung des Bundesrats, der geplanten Entlastungsprämie der Bundesregierung nicht zuzustimmen. Damit wurde eine Maßnahme gestoppt, die erhebliche Belastungen für Betriebe bedeutet hätte, so die HWK. Aus ihrer Sicht hätte sich die Regierung mit Zahlungen an Arbeitnehmer schmücken wollen, die dann aber de facto die Unternehmen hätten zahlen sollen. In einer anhaltenden Energiepreiskrise sei es nicht hinnehmbar, ausgerechnet jene Unternehmen zur Kasse zu bitten, die selbst unter hohen Kosten, unsicheren Rahmenbedingungen und wirtschaftlichen Druck leiden. Ulrich Wagner von der Handwerkskammer fordert echte Entlastungen dagegen, zum Beispiel eine Reform des Einkommenssteuertarifs. 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
0: Dankeschön, Veronika. Heute Morgen ist es sehr, sehr kalt bei uns in Augsburg und der Region. Die Eisheiligen haben heute gefühlt ihren Höhepunkt. 4 Grad sind es aktuell in Augsburg am Hauptbahnhof, 3 Grad in Ustersbach. Warm wird es heute auf gar keinen Fall. 9 Grad das Maximum. Jetzt kann aber immer mal wieder die Sonne in der Früh und am Vormittag rauskommen. Am Nachmittag eher wieder ein bisschen bewölkter. Ein paar Regentropfen gibt es dann auch. Und vor allem ist es windig heute. Ganz schön windig.
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0: 2 Minuten nach 7:30. Guten Morgen auf die Straßen. B17 Richtung Landsberg. Höhe Leitershofen hat einen Unfall gegeben. Es staut sich bis zum Autobahnkreuz. Ansonsten schaut es eigentlich ganz gut aus. Und geblitzt wird heute Morgen in Göggingen in der Allgäuer Straße, in Augsburg am Leonhardsberg, in Versee in der Stadtberger Straße und in Bärenkeller im Lerchenweg. Alle Blitzer findet ihr auf radioaugsburg.de und in der Radio Augsburg App. Und wenn ihr noch was gesehen habt, dann meldet es gern unter der 0821 50 242 26.
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0: Am Wochenende war das Wetter noch ein bisschen besser, als es heute ist. Und da hat im Spickel im Botanischen Garten ein Festchen stattgefunden. Das schauen wir uns gleich an. Ich bin David Kempin. Guten Morgen.
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0: 7.41 Uhr, guten Morgen.
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0: Wir schauen heute in den Botanischen Garten. Im Spickel, dort fand am Wochenende wieder das japanische Frühlingsfest statt. Und diesmal deutlich entspannter als im vergangenen Jahr. Damals hatten lange Warteschlangen und überfüllte Eingänge für Ärger gesorgt. Deshalb gab es die Tickets diesmal nur im Vorverkauf mit festen Einlasszeiten. Das Ergebnis rund 5000 Besucher und deutlich weniger Chaos als noch im letzten Jahr. Und am Wochenende war das Wetter ja auch noch deutlich schöner als heute.
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Viertel vor acht. Guten Morgen, ihr hört Radio Augsburg. Draußen scheint die Sonne ein bisschen stärker als noch vor ein paar Minuten. Das ist schon mal was. Wirklich schön wird's heute, aber eher nicht. 4 Grad sind's, 9 Grad werden's. Viele Wolken, ab und zu Sonne und mal ein bisschen Regen.

0: 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Die 1000 Euro Entlastungsprämie für Arbeitgeber, das wurde nichts. Da sollte ja steuerfrei was rüberwachsen. Jetzt überlegt sich die Regierung was Neues. Gleich in den Nachrichten mehr dazu.
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1: Ich bin Veronika Götz. Die Handwerkskammer Schwaben begrüßt die Entscheidung des Bundesrats, der geplanten Entlastungsprämie der Bundesregierung nicht zuzustimmen. Damit wurde eine Maßnahme gestoppt, die erhebliche Belastungen für Betriebe bedeutet hätte, so die HWK. Auch dieses Jahr wird die Polizei in unserer Region in den Sommermonaten wieder durch berittene Polizei der Stadt München unterstützt. Hoch zu Ross patrouilliert die Polizei zum Beispiel durch Augsburger Parks. Die Pferde verhelfen Polizisten zu einem besseren Überblick und wirken oft deeskalierend. Und damit zu mehr Nachrichten aus Bayern, Deutschland und der Welt.
2: Ich bin Justin Hamm. Guten Morgen. Antibiotika für Kinder, Krebsmedikamente oder Ibuprofen. In den letzten Jahren gibt es bei uns immer mehr Arzneimittelengpässe. Die EU will nun gegensteuern. Unterhändler haben sich auf Regeln geeinigt, um die Produktion leichter mit öffentlichen Geldern unterstützen zu können. Diana Kramer berichtet.
3: Das Ziel, mehr Produktion innerhalb der EU und weniger Abhängigkeit von Lieferanten, etwa aus China. Bis zu 90% unserer Medikamente werden nach EU-Angaben derzeit aus Asien importiert. Für die heimische Produktion soll es mehr Anreize geben, etwa durch schnellere Genehmigungsverfahren und schnelleren Zugang zu Fördermitteln.
2: Aus der 1.000 € Entlastungsprämie über die Arbeitgeber wurde nichts. Nun suchen Union und SPD nach einer neuen Idee, uns zu entlasten. Ein Koalitionsausschuss heute soll Früchte tragen. SPD-Chef Klingbeil sagte am Abend, er wolle Erleichterungen für Menschen, die zwischen 2.500 und 4.000 € im Monat verdienten und Spitzenverdiener mehr belasten. CDU und CSU lehnen das bisher strikt ab. Wenn der kommende Winter besonders kalt werden sollte, könnte Deutschland aus Sicht der Speicherbetreiber Schwierigkeiten mit der Gasversorgung bekommen. Viel Konjunktiv, aber ein Szenario, vor dem die Betreiber warnen. Wegen der stark gestiegenen Preise wurde zuletzt weniger eingespeichert. Am 1. Mai waren die Speicher nur zu 26% gefüllt. In München wird am Mittag der History Award 2026 vergeben. Ein Wettbewerb für Schülerinnen und Schüler. Mehr als 300 junge Menschen aus Deutschland und Österreich haben insgesamt 34 Filmprojekte eingereicht. Ausgezeichnet werden Beiträge zu einem gesellschaftlich relevanten Thema. Die Veranstaltung findet im Rahmen des DocFest München statt.
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4: 4 Grad sind es heute Morgen bei uns in Augsburg und der Region. Die Sonne, die versucht sich durch die Wolken durchzukämpfen, schafft es vielleicht in den nächsten Minuten. Dann gibt es bis zu 9 Grad immerhin. Also es ist auf einmal plötzlich deutlich kälter geworden. Schuld sind die Eisheiligen. Später am Nachmittag kann es noch ein bisschen regnen. Ab morgen wird es dann wieder ein bisschen wärmer. Aber so richtig schön wird es dann wohl erst ab nächster Woche.
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4: 3 Minuten nach 8. Guten Morgen auf die Straßen. B17 Richtung Landsberg. Wir haben einen Unfall. Höhe Leitershofen, wir haben einen Unfall. Höhe Kriegshaber und Höhe Bärenkeller. Also es ist auf jeden Fall ziemlich viel Stau in Richtung Süden. Plant hier mal mindestens 20 Minuten mehr ein. Der Stau zieht sich übers Autobahnkreuz bis auf die B2 Donauwörth Richtung Augsburg. Höhe Stettenhofen. Da hört der Stau dann auf. Und gleichzeitig haben wir auch noch einen Stau A8 Richtung München. Höhe Kreuz Augsburg West, aber der ist nicht ganz so dramatisch. Plant hier mal 10 Minuten mehr ein.
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4: Heute Morgen wird geblitzt in Graben und zwar in der Lechfelder Straße. Dann haben wir noch einen in Haunstetten in der Postillonstraße, Göckingen die Allgäuer Straße und in Augsburg am Leonhardsberg. Alle Blitzer gibt's auf radioaugsburg.de. Wer noch was gesehen hat, darf's gerne melden unter der 0821 50 24 226.
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4: Der Starfußballer Timo Hildebrand kommt nach Rehling und du, Veronika, hast mit ihm telefoniert?
1: Ja, letzte Woche. Und jetzt am Wochenende habe ich die ganze Zeit Dokus über Timo Hildebrand geschaut und bin jetzt im Nachhinein ganz aufgeregt über das Telefonat geworden.
4: Hat da sich jemand ein bisschen verguckt in den Timo Hildebrand?
1: Nein.
4: Wäre ein guter Fang auf jeden Fall. Was macht denn eigentlich der ehemalige Nationaltorwart in Rehling?
1: Soccergolf spielen mit seinem Sohn und er fordert euch andere Papis und Muttis mit euren Kindern heraus. Gleich mehr dazu.
4: Wir sind David Kempin
1: und Veronika Götz.
4: Guten Morgen.
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0: 8:12. Guten Morgen, ihr hört Radio Augsburg. Kennt ihr noch Timo Hildebrand, ehemaliger Torwart beim VfB Stuttgart, mit dem er auch 2007 deutscher Meister wurde? Hildebrand war zeitweise auch Torwart für die deutsche Nationalmannschaft. Timo Hildebrand fordert euch mit seinem Sohn heraus, ihn beim Soccergolf in Rehling zu besiegen. Soccergolf ist eine Mischung aus Golf und Fußball, wie der Name schon verrät. Veronika Götz hat die Ehre gehabt, mit Timo Hildebrand im Vorfeld zu telefonieren.
1: Timo Hildebrand Challenge in Rehling. Was erwartet denn da die Besucher?
2: Schönen Nachmittag mit lockerem Soccergolf.
1: Was ist denn genau Soccergolf?
2: Soccergolf ist wie Minigolf nur mit Fußball. Ist für jedermann, für klein, groß, Weiblein, Männlein. Macht immer sehr viel Spaß. Keine große Hürde und man kann da wirklich so schöner 2-3 Stunden auf dem Soccergolfplatz verbringen.
1: Ihre Lieblingssportart, nehme ich ja mal an, ist ja Fußball. Wieso können Sie sich denn dann für Soccergolf begeistern?
2: Es macht einfach Spaß. Das ist, hat mit Fußball an sich gar nicht so viel zu tun. Klar, man muss einen Ball kicken und so, aber es hat ist ein riesiger Spaßfaktor. Man kann sich ein bisschen battlen, ein bisschen challengen, einfach eine gute Zeit miteinander verbringen und es macht einfach super viel Spaß.
1: Und meinen Sie denn, hat man gegen Sie und Ihren Sohn denn überhaupt eine Chance? Sie haben ja doch ein bisschen mehr Training wahrscheinlich.
2: Ja, man muss kein Profi gewesen sein, um Soccergolf zu spielen. Und man braucht einfach nur ein bisschen Gefühl und einfach Lust und Laune, damit zu machen.
1: Wie läuft denn bei Ihnen so der Fußball-Ruhestand? Wie oft spielen Sie denn noch oder wie sind Sie denn noch aktiv?
2: Fußball gar nicht so. Wenn dann eben mal auf dem Soccergolfplatz, aber auch relativ selten, weil es hier in Stuttgart relativ wenig gibt. Aber ich halte mich schon fit mit Laufen, mit High-Rocks-Training, mit Padel. Also ich bin schon noch aktiv auf jeden Fall.
1: Waren Sie denn schon mal hier bei uns in der Gegend, in Rehling oder in Augsburg?
2: Bisher nur im Stadion, aber in der Soccergolfanlage habe ich noch nicht das Vergnügen gehabt.
1: Ja, schön. Und kann vielleicht der eine oder andere auch ein paar Autogramme noch von Ihnen einheimsen?
2: Unbedingt, natürlich. Also Fotos, Autogramme, lockere Gespräche, einfach, dass man einen schönen Nachmittag kann.
1: Ja, cool. Ja, dann freue ich mich auf den Pfingstmontag und vielen Dank für das Interview.
2: Dankeschön.
1: Wiederhören, ciao.
0: 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Wir von Radio Augsburg sind auch mit dabei. 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Wir wünschen euch ganz viel Spaß beim Soccergolf.
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19 Minuten nach 8, guten Morgen. Ihr hört Radio Augsburg. Wir schauen aus dem Fenster und ich war gerade eben ganz überrascht, wollte am liebsten schon nach draußen springen. Die Sonne scheint gerade ein bisschen. Wirklich warm ist es leider trotzdem nicht. 4 Grad messen wir aktuell. 9 Grad werden es heute noch bei uns in Augsburg und der Region. Dazu ist es ziemlich windig. Mit bis zu 50 km/h pfeift uns der Wind um die Ohren. Und am Nachmittag kann es noch ein kleines bisschen regnen. Die Eisheiligen haben uns fest im Griff. Die nächsten Tage sieht es ähnlich aus. Die Temperaturen schaffen es kaum in die zweistelligen Grade und die Sonne, die kommt nur selten raus. Immer mal wieder kann es auch regnen. Gerade Donnerstag, Freitag sieht es schlechter aus. Sonst in der Nacht der Regen ist aber nicht so schlimm. Ja, und heute müssen wir uns das Eis wohl wegsparen.

0: Minuten vor 8:30. Guten Morgen.
1: Morgen.
0: Ihr hört Radio Augsburg.
1: Es wird am Klinkerberg zu viel gerast und die Stadt Augsburg will jetzt da endlich Tempo 30 einführen.
0: Ich bin da manchmal unterwegs. Ich frage mich immer, wieso die Autos da so rasen. Man sieht auch nicht so viel die Straße. Also das ist ja eher so eine Kurve.
1: Ja, aber vielleicht da stehen so schöne alte Häuser und man fährt direkt in die Innenstadt und ist so dieses Gefühl des durch die Stadt Cruisens. Ich weiß es nicht. Mehr auf jeden Fall dazu in den Lokalnachrichten um 8:30.

0: Wir haben es 8:30. Guten Morgen.
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0: Heute Morgen mit Veronika Götz.
3: Guten Morgen. Am Klinkerberg in Augsburg, vom Kurt-Frenzel-Stadion Richtung Innenstadt, will die Stadt Augsburg spätestens im Juni Tempo 30 einführen. Nach dem schweren Unfall mit 5 Verletzten vor gut 2 Wochen hat die Stadt Augsburg, wie von Oberbürgermeister Florian Freund angekündigt, in der vergangenen Woche 3-mal geblitzt. Ergebnis: 63 Autos waren zu schnell. Erlaubt sind an dem Berg bisher 50 km/h. Seit Jahren wollen Anwohner und auch Teile der Politik aber Tempo 30 dort, auch aus Lärmschutzgründen. Allerdings ist die Einführung eines Tempolimits an Bundesvorschriften gebunden. Im Prozess rund um die sogenannten Pedo-Hunters wurden die geständigen, nicht vorbestraften Angeklagten am Montag zu Freiheitsstrafen zwischen 1,5 Jahren und knapp 2 Jahren verurteilt. 3 der Angeklagten zahlten von ihrem Taschengeld insgesamt 850 Euro Schmerzensgeld an das Opfer. Als Bewährungsauflage müssen sie unter anderem jeweils um die 70 Stunden gemeinnützige Arbeit leisten. Die Gruppe der zum Tatzeitpunkt minderjährigen Jugendlichen hatte einen Mann unter dem Vorwand sexueller Kontakte in einen Wald gelockt. Dort sollen sie ihn mit einer täuschend echt wirkenden Pistole und weiteren Waffen bedroht, geschlagen und beraubt haben. Es handelte sich um einen Fall von Selbstjustiz. Nun hat er sich doch anders entschieden. Pantherstürmer Alexander Blank hat es nicht in den WM-Kader des Deutschen Eishockeybunds geschafft. Bundestrainer Harold Kreis nominierte an diesem Montag sein endgültiges Aufgebot nun doch ohne Blank. Grund ist, dass der Bundestrainer Spieler vom deutschen Meister, den Eisbären Berlin, ins Team geholt hat. Pantherstürmer Alexander Blank war der punktbeste deutsche Spieler der vergangenen DEL-Hauptrunde. Die Entscheidung des Bundestrainers stößt daher in den sozialen Medien teils auf Unverständnis. 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
0: 5 Grad sind es mittlerweile bei uns in Augsburg und der Region. Ein paar Wolken sind noch unterwegs, also ein paar viele heute, den ganzen Tag über. Ab und zu kommt die Sonne mal durch bei bis zu 9 Grad. Immer mal wieder kann es regnen, aber jetzt die nächsten Stunden sieht es eigentlich trocken aus. Erst am Nachmittag erwischt uns der Regen und windig ist es heute. Bis zu 50 km/h haben die Windböen drauf.
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0: 2 Minuten nach 8:30. Guten Morgen auf die Straßen. Einiges ist los bei uns in Augsburg und der Region. A8 Richtung München. Zwischen Augsburg-West und Augsburg-Ost hat es einen Unfall gegeben. Es staut sich. Und zwar bis Höhe Teftertingen und auch auf die B17. Und zwar von Augsburg kommend Richtung Autobahnkreuz bis circa Höhe, was ist denn das? Holzweg. Da braucht ihr auf jeden Fall ein paar Minuten länger. Dann die Gegenrichtung B17 bzw. B2 Richtung Landsberg. Wir haben Stau von Stadtbergen bis übers Autobahnkreuz hinweg bis nach Gersthofen. Also richtig viel los heute auf den Straßen in Augsburg und der Region. Alle Umfahrungsstraßen sind dann dementsprechend auch ein bisschen voller.
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0: In Hauenstetten in der Postillonstraße, Göggingen-Allgäuerstraße, in Friedberg in der Afrastraße und in Augsburg am Leonhardsberg. Alle Blitzer gibt's auf radioaugsburg.de und in der Radio Augsburg App. Und wer noch was gesehen hat, wir freuen uns, wenn ihr euch meldet unter der 0821 50 242 26.
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0: Die Stadtbücherei Augsburg, die wird immer beliebter. Wir schauen uns das Ganze gleich an. Ich bin David Kempin, guten Morgen.
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0: 8.42 Uhr, guten Morgen.
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0: Die Stadtbücherei Augsburg wird immer beliebter. Und zwar sowohl die Zentrale am Ernst-Reuter-Platz, am Augsburger Staatstheater, als auch die Stadtteilbüchereien. Grund ist laut Aussage der Stadtbücherei, dass die Stadtbücherei immer mehr Veranstaltungen und Veranstaltungsräume bietet. Die Verdopplung der Servicestellen für Schulbibliotheken habe zudem Wirkung gezeigt. Insgesamt zählte die Stadtbücherei letztes Jahr knapp 20% mehr Besucher als im Jahr davor. Und das ist echt schon eine Menge Zuwachs.
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Viertel vor neun, guten Morgen, ihr hört Radio Augsburg. Wir schauen mal kurz aufs Wetter, das sieht heute eigentlich ganz gut aus. Wir messen aktuell 5 Grad bei uns in Augsburg. 9 Grad werden es noch, aber jetzt im Moment ist es trocken. Das meinte ich mit, es sieht eigentlich ganz gut aus. Am Nachmittag kann es noch ein paar Regentropfen geben. Die nächsten Tage bleibt es auch eher frischer. Das sind die Eisheiligen.

0: 10 Minuten vor 9, guten Morgen, ihr hört Radio Augsburg. Es gibt wohl bald ein Familienticket bei der Deutschen Bahn. 99,99 soll das kosten. Jeder soll in Deutschland weiterhin die Möglichkeit haben, in den Urlaub zu fahren. Über die Pünktlichkeit lässt sich noch drüber diskutieren. Wir sprechen gleich darüber in den Nachrichten um 9.
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1: Ich bin Veronika Götz. Im Prozess um die ermordete Mutter in Hauenstetten streitet der seit letzter Woche angeklagte Ex-Lebensgefährte der Frau alles ab. Die Vorwürfe seines Ziehsohns seien frei erfunden. Der Ziehsohn hatte Ende letzter Woche behauptet, er hätte lediglich Schmiere vor dem Haus gestanden und der ehemalige Lebensgefährte hätte die Mutter erschossen. Am Klinkerberg in Augsburg, vom Kurt-Frenzel-Stadion Richtung Innenstadt, will die Stadt Augsburg spätestens diesen Juni Tempo 30 einführen. Grund dafür ist, dass es am Klinkerberg immer wieder Unfälle gibt und überhöhte Geschwindigkeiten gemessen werden. Und damit zu mehr Nachrichten aus Bayern, Deutschland und der Welt.
2: Ich bin Justin Hamm. Guten Morgen. Wie entlastet die Bundesregierung die Bürgerinnen und Bürger? Dazu gibt es heute einen Koalitionsausschuss. Was das Reisen angeht, da liefert die Deutsche Bahn ein Entlastungsangebot. Konzernchefin Paller kündigte im Spiegel ein Familienticket für 99,99 Euro an. Jeder soll in Deutschland weiterhin die Möglichkeit haben, in den Urlaub zu fahren, so Paller. Das Ticket gilt für maximal 5 Personen und bis zum Ende der Sommerferien. Seit 3 Tagen gibt es bei der Bahn bereits Last-Minute-Tickets für 6,99 €. Warum es Entlastungen braucht, zeigt sich in Zahlen. Die Inflationsrate ist im April erneut gestiegen. Die Lebenskosten waren 2,9% teurer als ein Jahr zuvor. Zum Vergleich, im Februar lag die Inflation noch bei 1,9%. Besonders der anhaltende Preisdruck bei Kraftstoffen ist für die Verbraucherinnen und Verbraucher deutlich spürbar, sagt das Statistikbundesamt. In Europa sollen in Zukunft mehr wichtige Medikamente hergestellt werden. Unterhändler der EU-Staaten haben sich nun auf neue Regeln dazu geeinigt. Die Produktion von Arzneimitteln soll leichter mit öffentlichen Geldern unterstützt werden können. In den letzten Jahren gibt es immer wieder starke Engpässe bei Medikamenten, darunter Antibiotika für Kinder, Schmerzmittel wie Ibuprofen oder auch Psychopharmaka. 4 Menschen von dem Kreuzfahrtschiff, auf dem das Hantavirus ausgebrochen war, sind zurück in Deutschland. Sie zeigen bisher keine Symptome, heißt es. Wegen der langen Inkubationszeit von 2 bis 4 Wochen könnten aber noch weitere Fälle auftreten. Die 4 Betroffenen aus Bayern, Baden-Württemberg, Sachsen und Berlin müssen jetzt mehrere Wochen in häusliche Quarantäne.
0: 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Und jetzt zum Wetter.
3: 5 Grad in Augsburg, 4 Grad in Schwabenmünchen, 9 Grad werden es noch. Die Sonne, die scheint jetzt gerade ein bisschen. Ein paar Wolken sind noch unterwegs. Die sind jetzt gerade ganz harmlos. Am Nachmittag kann es ein bisschen regnen, aber insgesamt wird es heute relativ schön, wenn man nicht aufs Thermometer guckt.
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3: 9:03. Guten Morgen auf die Straßen. Aktuell sieht es schon deutlich besser aus. Die B17 ist wieder frei, die B2 ist wieder frei. Nur die A8 macht uns noch Sorgen. In Fahrtrichtung München. Es hat einen Unfall gegeben, kurz nach Friedberg. Es staut sich bis zum Kreuz Augsburg-West. Plant hier mal mindestens 20 Minuten mehr ein.
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3: Heute Morgen wird geblitzt in Augsburg am Leonhardsberg, in Pfersee in der Stadtberger Straße, Göggingen, Allgäuer Straße, in Hauenstetten in der Postillonstraße und in Lechhausen in der Elisabethstraße. Alle Blitzer gibt's auf radioaugsburg.de und in der Radio Augsburg App. Und wer noch was gesehen hat, darf es uns gerne melden an die 0821 50 242 26.
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3: Wusstet ihr, dass sich mitten im Augsburger Domviertel ein riesiger und uralter Garten versteckt? Der Klostergarten von St. Stephan ist eine richtige Oase mitten in der Stadt. Abt Theodor Hausmann hat uns die Türen zu seinem Klostergarten geöffnet.
4: Es ist einfach schön zu erleben, wenn man hier leben darf, dass wir komplett aus dem Garten leben können im Sommer.
1: In dieser Woche steht für die Gärtner dort ein ganz wichtiger Termin an, die Eisheiligen. Die Gärtnerin von St. Stephan verrät uns gleich, was wir jetzt im Mai tun müssen, damit wir im Sommer dann eine reiche Ernte haben.
3: Wir sind David Kempin
1: und Veronika Götz.
3: Guten Morgen.
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0: 12 nach 9, guten Morgen, ihr hört Radio Augsburg. Pankrazi, Servazi und Bonifazi sind drei frostige Wazi und zum Schluss fehlt nie die kalte Sophie. Diese oder ähnliche Bauernregeln zu den Eisheiligen kennt fast jeder Hobbygärtner. Gerade sind wir ja mitten in den Eisheiligen drin und Eva Fischer war für uns im Klostergarten von St. Stephan in Augsburg und hat sich dort mit der Gärtnerin über die Eisheiligen unterhalten.
1: Für die Gärtnerin Petra Siegmund sind die Eisheiligen ein ganz wichtiger Termin im Gartenkalender.
2: Gerade mit den wärmeliebenden Pflanzen, Tomate, Paprika, Gurke, Aubergine, da wartet man wirklich ab, bis die Eisheiligen oder bis diese kalte Wetterperiode vorbei ist. Mir ist die Gefahr zu groß, dass sie dann Schaden nehmen.
1: Heuer trifft das Wetterphänomen der Eisheiligen ja auf den Tag genau zu. Aber pünktlich zum Ende der Eisheiligen am Wochenende wird es dann auch wieder wärmer.
2: Dann dürfen die raus, dann dürfen die unter ihren Unterstand, die Paprika dürfen ins Beet. Dann legen wir los.
1: Im Klostergarten von St. Stephan ist jetzt im Mai jede Menge zu tun.
2: Auspflanzen, ansehen, also wirklich Gemüsegarten ist bei uns jetzt Hochsaison erstmal. Mittlerweile, nachdem es jetzt doch geregnet hat, fängt jetzt auch das Unkraut zu wachsen an. Da geht die Arbeit momentan nicht aus.
1: Petra Siegmund und ihre Kollegen haben alleine von den Obstbäumen letztes Jahr 1600 Liter Apfelsaft, 50 Liter Quittensaft und Kirschsaft geerntet. Das kann man alles an der Klosterpforte kaufen. Das Gemüse aus dem Gemüsegarten kommt im Kloster auf die Teller und wird dort auch für den Winter eingekocht.
2: Wir pflanzen so um die 80 Tomaten aus. Paprika habe ich so 60 Stöcke. Salate, Radieschen, Rettich, Lauch, Karotten, rote Beete, Brokkoli, Kohlrabi, Blaukraut, Rosenkohl, Sellerie. Ja, also wir haben schon eine gute Auswahl.
1: Man muss aber kein Profi sein, um sein eigenes Gemüse zu genießen. Petra Siegmund hat ein paar Einsteigersorten mit Gelinggarantie.
2: Radieschen, die wachsen schnell, die kann man innerhalb von 3-4 Wochen ernten. Auch mal ein Salatköpfchen, denke ich mal, hat auch im Balkonkasten Platz. Es gibt mittlerweile kleine Tomatensorten, die man gut im Topf ziehen kann. Kohlrabi geht auch ganz gut im Frühjahr.
1: Und ganz dankbar ist natürlich ein bunter Kräutergarten.
2: Es sollten, soweit es geht, einheimische Pflanzen sein oder zumindest europäische Sachen. Da gehört jetzt auch Lavendel dazu. Minze, Melisse blüht total schön. Oregano, Bohnenkräuter blühen.
1: Da freuen sich dann auch die Bienen. Wenn ihr euch einmal ein paar Ideen und Anregungen von Petra Siegmund und ihren Kollegen holen wollt, das Kloster St. Stephan hat in den Sommermonaten immer wieder Veranstaltungen im Klostergarten. Da kann man dann dieses kleine Paradies mitten im Augsburger Domviertel erkunden und genießen.
0: Und die erste Gelegenheit dazu habt ihr schon am Samstag. Da veranstaltet das Kloster St. Stephan im Klostergarten nämlich sein erstes Schöpfungslob. 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

18 Minuten nach 9, ihr hört Radio Augsburg. Schönen guten Morgen. Das Wetter heute ein bisschen schlechter als die letzten Tage, zumindest ein bisschen frischer. Wir bekommen heute maximal nur 9 Grad. Aktuell messen wir schon 5 Grad, aber das ist jetzt Kupfwiegsprunge, sag ich da immer. Aber die Sonne, die scheint gerade ein bisschen und das macht sie jetzt noch ein paar Stunden. Am Nachmittag kann es noch ein bisschen regnen, aber nichts Dramatisches heute.

0: 4 Minuten vor 9:30, guten Morgen.
1: Morgen.
0: Wir hier bei Radio Augsburg werfen gleich einen Blick auf einen großen Prozess bei uns in Augsburg.
1: Absolut. Der Prozess rund um die Hammerattacke eines Schülers letztes Jahr an einer Friedberger Mittelschule startet heute. Gleich mehr bei mir um 9:30.

0: Es ist 9:30. Guten Morgen.
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0: Heute Morgen mit Veronika Götz.
4: Guten Morgen. Heute startet der Prozess rund um die Hammerattacke eines Schülers an einer Friedberger Mittelschule. Ein damals 15-Jähriger soll im Oktober einen 14-jährigen irakischstämmigen und einen 13-jährigen Schüler mit kosovarischen Wurzeln angegriffen und beiden mit einem Hammer auf Kopf und Körper geschlagen haben, so der Vorwurf. Der 15-Jährige trug dabei einen uniformähnlichen Anzug und einen Helm, der an die ehemalige deutsche Wehrmacht erinnerte. Die Generalstaatsanwaltschaft vermutet ein rassistisches Motiv und wertet die Angriffe als versuchten Mord und gefährliche Körperverletzung jeweils in 2 Fällen. Da der mutmaßliche Täter minderjährig ist, findet der Prozess unter Ausschluss der Öffentlichkeit statt. Und im Prozess rund um die ermordete Mutter in Hauenstetten streitet der seit letzter Woche beschuldigte und angeklagte Ex-Lebensgefährte der Frau alles ab. Die Vorwürfe seines Ziehsohns wären frei erfunden. Der Ziehsohn hatte Ende letzter Woche behauptet, er hätte lediglich Schmiere vor dem Haus gestanden und der ehemalige Lebensgefährte hätte die Mutter erschossen. Die Blutspuren der Mutter an der Mütze des Ziehsohns kämen daher, dass der Ex-Lebensgefährte nach der Tat ihm die Pistole in die Hand gedrückt hätte. Ein Gerichtsmediziner konnte das nicht widerlegen, aber auch nicht bestätigen. In einer Woche geht der Prozess weiter. Die Handwerkskammer Schwaben begrüßt die Entscheidung des Bundesrats, der geplanten Entlastungsprämie der Bundesregierung nicht zuzustimmen. Damit wurde eine Maßnahme gestoppt, die erhebliche Belastungen für Betriebe bedeutet hätte, so die HWK. Aus ihrer Sicht hätte sich die Regierung mit Zahlungen an Arbeitnehmer schmücken wollen, die dann aber de facto die Unternehmen hätten zahlen sollen. In einer anhaltenden Energiepreiskrise sei es nicht hinnehmbar, ausgerechnet jene Unternehmen zur Kasse zu bitten, die selbst unter hohen Kosten, unsicheren Rahmenbedingungen und wirtschaftlichen Druck leiden. Ulrich Wagner von der Handwerkskammer fordert echte Entlastungen dagegen, zum Beispiel eine Reform des Einkommenssteuertarifs. Mehr Aktuelles aus Augsburg und der Region, immer auch auf radioaugsburg.de und damit zum Wetter.
0: Dankeschön, Veronika. 5 Grad sind es gerade in Augsburg, 9 Grad werden es noch. Die Eisheiligen, die knallen ordentlich rein beim Wetter, das merkt man. Die Sonne, die scheint aber gerade immer mal wieder ein bisschen, ein paar Wolken sind unterwegs. Am Nachmittag kann es eventuell noch ein bisschen regnen.
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0: 9:50, guten Morgen auf die Straßen. A8 Richtung München. Höhe Friedberg hat es einen Unfall gegeben. Es staut sich bis zum Kreuz Augsburg-West, plant hier mal 20 Minuten mehr ein. Ansonsten hat sich die Lage auf den Straßen bei uns in Augsburg und der Region beruhigt.
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0: Heute Morgen wird geblitzt. In Friedberg in der Afrastraße, Augsburg-Leonhardsberg, Pfersee-Stadtbergerstraße und in Lechhausen in der Elisabethstraße. Alle Blitzer findet ihr auf radioaugsburg.de und wenn ihr noch was gesehen habt, dann meldet's gern unter der 0821 50 242 26.
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0: Die letzten Wochen war es richtig schönes Wetter und jetzt ist auf einmal wieder so kalt. Da fragt man sich zu Recht, was soll das? Und vor allem, wird das Wetter denn nochmal besser? Aber das wird es auf jeden Fall, das kann ich euch garantieren. Die große Frage ist aber auch, wie gut wird das Wetter? Wie viele heiße Tage gibt es denn bei uns in Augsburg? Die Antwort hat mich selber ein bisschen überrascht. Wir klären sie gleich im Radio Augsburg Gscheithaferl. Gleich in wenigen Minuten. Ich bin David Kempin. Guten Morgen.
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2: Das Wetter diese Woche schlägt Kapriolen. Kaum ist es bisschen warm gewesen, ist es auch schon wieder kalt. Wir haben gar keine gescheiten Sommer mehr, sagen die einen. Und auch keine gescheiten Winter mehr, sagen die anderen. Ist das denn so? Lasst Fakten sprechen. Wie viele heiße Tage gibt es denn oder gab es die letzten Jahre in Augsburg pro Jahr im Schnitt? Was würdet ihr sagen? Circa 8. Nur 8 heiße Tage pro Jahr im Schnitt in Augsburg seit Ende des Zweiten Weltkriegs. Heiß heißt übrigens beim Deutschen Wetterdienst, dass im Laufe des Tages die Temperatur auf über 30 Grad hochgegangen sein muss. Boah, das hätte ich nicht gedacht. Ich hätte gedacht, mindestens 40 Tage im Jahr waren so heiß. Selbst in den Supersommern 2003 und 2015 gab es nur ungefähr 23 Tage über 30 Grad. Relativiert wird die Zahl durch die Anzahl der sogenannten Sommertage, Tage mit über 25 Grad. Da gab es dann schon deutlich mehr. Insofern haben die Sommerfans, die sagen, es gibt gar nicht so viele heiße Tage, anscheinend tatsächlich recht.
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13 Minuten vor 10. Ihr hört Radio Augsburg. Einen schönen Dienstagmorgen wünsche ich euch bei diesem eigentlich relativ schönen Wetter. Die Sonne scheint ja ein bisschen, aber es ist kalt bei uns in Augsburg und der Region. Und warm wird es heute und diese Woche überhaupt nicht mehr. 6 Grad sind es, 9 Grad werden es. Die Sonne scheint heute immer mal wieder ein bisschen. Ab und zu gibt es ein paar Wolken und gelegentlich auch ein paar Regentropfen.

0: 9 Minuten vor 10. Guten Morgen, ihr hört Radio Augsburg. Es ist ein aufsehenserregender Prozess bei uns in Augsburg. In Friedberg auf einem Schulhof wurden ein 13- und 14-Jähriger mit einem Hammer verletzt, und zwar von einem 15-Jährigen. Der steht ab heute vor Gericht. Wir sprechen gleich darüber in den Nachrichten um 10.
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1: Ich bin Roland Stingel. Am Klinkerberg in Augsburg will die Stadt spätestens im nächsten Monat Tempo 30 einführen. Grund dafür ist, dass es dort immer wieder Unfälle aufgrund überhöhter Geschwindigkeit gibt. Die Handwerkskammer Schwaben begrüßt die Entscheidung des Bundesrats, der geplanten Entlastungsprämie der Bundesregierung nicht zuzustimmen. Damit wurde eine Maßnahme gestoppt, die erhebliche Belastungen für Betriebe bedeutet hätte, so die Handwerkskammer Schwaben. Und damit zu weiteren Nachrichten aus Bayern, Deutschland und der Welt.
2: Ich bin Justin Hamm. Kein einfacher Job, oft schlechte Bedingungen, aber sie sind enorm wichtig. Heute ist der internationale Tag der Pflegenden. Die Gewerkschaft Verdi nimmt diesen zum Anlass, um Kürzungspläne der Bundesregierung zu kritisieren. Die geplante Pflegereform treffe überwiegend versicherte, pflegebedürftige Menschen und Beschäftigte im Gesundheitswesen, heißt es. Pflegerinnen und Pfleger wollen heute auf die Straße gehen, um für bessere und nicht noch schlechtere Bedingungen in ihrem Job zu kämpfen. Der Krieg im Iran hat das Leben bei uns wieder stark verteuert. Im April ist die Inflationsrate auf fast 3% gestiegen. Heißt, die Lebenskosten waren fast 3% teurer als vor einem Jahr. Das ist der höchste Stand seit über 2 Jahren. Tine Klimach mit den Details.
3: Allein Benzin und Diesel sind gut ein Viertel teurer geworden. Auch Preise für Lebensmittel sind etwas angezogen. Das hat sich besonders bei Schokolade bemerkbar gemacht. Teure Energie treibt bei Unternehmen die Produktions- und Transportkosten nach oben. Die Sorge ist, dass der Iran-Krieg die gesamte Wirtschaft erfasst und die Preise auch für Lebensmittel, Restaurantbesuche und Dienstleistungen weiter steigen.
2: Er hatte auf einem Schulhof in Friedberg bei Augsburg einen 13- und 14-Jährigen mit einem Hammer verletzt. Ab heute steht ein 15-Jähriger wegen des Verdachts des versuchten Mordes aus rassistischen Motiven vor Gericht. Der Jugendliche, der bei der Tat eine Uniform mit Helm trug, wollte Muslime töten, heißt es in der Anklage. Der Prozess findet unter Ausschluss der Öffentlichkeit statt. Wie sind die Menschen in der Steinzeit an ihre Werkzeuge gekommen? Bisher dachten Archäologen, sie haben beim Jagen oder Sammeln einfach Steine mitgenommen. Forschende aus Tübingen haben in Südafrika nun einen uralten Steinbruch ausgegraben und der zeigt, die Menschen damals sind gezielt zu bestimmten Orten gegangen, um die besten Steine zu holen. In dem Steinbruch wurden sie genutzt, um Klingen herzustellen.
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4: Und das Wetter, das ist ähnlich wechselhaft, wie es gestern schon war, aber ein bisschen frischer, muss ich sagen, ist es heute. Maximal 9 oder 10 Grad hat es heute. Und dazu gibt es einen Sonne-Wolken-Mix, Wind und am Nachmittag kann es ein bisschen tröpfeln. Morgen wird es dann ein bisschen wärmer. Dazwischen liegt nochmal eine zapfige Nacht. Bis auf 1 Grad fallen die Temperaturen. Holla, die Waldfee, das sind Frosttemperaturen. Ansonsten bleibt die Nacht trocken. Und morgen, wie gesagt, ein bisschen wärmer, 13 Grad. Und ansonsten Sonne-Wolken-Mix mit Wind. Und das Wetter bleibt so ein bisschen unbeständig am Donnerstag und am Freitag, aber wenigstens wird es nicht mehr ganz so kalt wie heute.
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5: Geblitzt wird gerade in Augsburg in der Postillonstraße und in Augsburg in der Stadtberger Straße. Fehlt noch was? Staus und Blitzer könnt ihr uns gerne per WhatsApp zuschicken an die 0821 50 242 26. Alle Blitzer findet ihr auf radioaugsburg.de.
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4: Ich bin im Nachhinein ganz schön aufgeregt. Ich habe mit Timo Hildebrand telefoniert und erst im Nachhinein so herausgefunden, dass er doch ganz schön bekannt ist. Der Ex-Fußballspieler ist ja immerhin mit Stuttgart Meister geworden und war Torwart für Deutschland. Und er kommt am Pfingstmontag nach Rehling, nördlich von Augsburg. Und er fordert mit seinem Sohn andere Daddys und Mütter mit ihren Kindern heraus. Ich bin Veronika Götz und gleich mehr zu Timo Hildebrand und der Fußball-Challenge.

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diese Musik zum Toast für so einen kalten Dienstag hier bei Radio Augsburg. Kennt ihr noch Timo Hildebrand, ehemaliger Torwart beim VfB Stuttgart, mit dem er 2007 deutscher Meister wurde? Hildebrand war außerdem zeitweise Torwart für die deutsche Nationalmannschaft, Zweiter oder Dritter oder so. Timo Hildebrand fordert euch mit seinem Sohn heraus, ihn beim Soccer-Fußball, Soccer-Golf in Rehling zu besiegen. Soccer-Golf, das ist so eine Mischung aus Golf und Fußball.

0: Fußball und ich habe mit ihm im Vorfeld mal telefoniert.
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0: Timo Hildebrand Challenge in Rehling. Was erwartet denn da die Besucher?
2: Schönen Nachmittag mit lockerem Soccergolf.
0: Was ist denn genau Soccergolf?
2: Soccergolf ist wie Minigolf nur mit Fußball. Ist für jedermann, für klein, groß, Weiblein, Männlein. Macht immer sehr viel Spaß. Keine große Hürde und man kann da wirklich so schöne 2-3 Stunden auf dem Soccergolfplatz verbringen.
0: Ihre Lieblingssportart, nehme ich ja mal an, ist ja Fußball. Wieso können Sie sich denn dann für Soccergolf begeistern?
2: Es macht einfach Spaß. Das ist, hat mit Fußball an sich gar nicht so viel zu tun. Klar, man muss einen Ball kicken und so, aber es hat einfach ist ein riesiger Spaßfaktor. Man kann sich ein bisschen battlen, ein bisschen challengen, einfach eine gute Zeit miteinander verbringen und es macht einfach super viel Spaß.
0: Und meinen Sie denn, hat man gegen Sie und Ihren Sohn denn überhaupt eine Chance? Sie haben ja doch ein bisschen mehr Training wahrscheinlich.
2: Ja, man muss kein Profi gewesen sein, um Soccergolf zu spielen. Und man braucht einfach nur ein bisschen Gefühl und einfach Lust und Laune damit zu machen.
0: Wie läuft denn bei Ihnen so der Fußball-Ruhestand? Wie oft spielen Sie denn noch oder wie sind Sie denn noch aktiv?
2: Fußball gar nicht so. Wenn dann eben mal auf dem Soccergolfplatz, aber auch relativ selten, weil es hier in Stuttgart relativ wenig gibt. Aber ich halte mich schon fit mit Laufen, mit High-Rocks-Training, mit Padel. Also ich bin schon noch aktiv auf jeden Fall.
0: Waren Sie denn schon mal hier bei uns in der Gegend, in Rehling oder in Augsburg?
2: Bisher nur im Stadion, aber in der Soccergolfanlage habe ich noch nicht das Vergnügen gehabt.
0: Ja, schön. Und kann vielleicht der eine oder andere auch ein paar Autogramme noch von Ihnen einheimsen?
2: Unbedingt, natürlich. Also Fotos, Autogramme, lockere Gespräche, einfach, dass man einen schönen Nachmittag kann.
0: Ja, cool. Ja, dann freue ich mich auf den Pfingstmontag und vielen Dank für das Interview.
2: Dankeschön.
0: Wiederhören, ciao. Also, Timo Hildebrand Challenge in Rehling am Pfingstmontag für alle Eltern oder auch Onkel und Tanten. Die können da mit ihren Kindern oder Neffen sich challengen mit Timo Hildebrand und seinem Sohn. Über radioaugsburg.de gelangt ihr zur Anmeldung zum Soccergolf-Event.
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Hamburg am Dienstag. Wie steht ihr zu Selbstjustiz? Selbstjustiz war es ja, was die jungen Männer gemacht haben, als sie einen mutmaßlich Pädophilen bei Augsburg in einen Wald gelockt haben und zusammengeschlagen haben. Am Montag fiel jetzt das Urteil, gleich mehr dazu in den Radio Augsburg Lokalnachrichten hier um 12:30.

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1: Ich bin Roland Stingel. Im Prozess rund um die sogenannte Peto-Hunters wurden die geständigen, nicht vorbestraften Angeklagten gestern zu Freiheitsstrafen zwischen 1,5 Jahren und knapp 2 Jahren verurteilt. 3 der Angeklagten zahlten von ihrem Taschengeld insgesamt 850 Euro Schmerzensgeld an das Opfer. Als Bewährungsauflage müssen sie unter anderem jeweils um die 70 Stunden gemeinnützige Arbeit leisten. Die zum Tatzeitpunkt minderjährige Gruppe Jugendlicher hatte einen Mann unter dem Vorwand sexueller Kontakte in einen Wald gelockt. Dort sollen die Jugendlichen ihn mit einer täuschend echt wirkenden Pistole und weiteren Waffen bedroht, geschlagen und beraubt haben. Ungewöhnlicher Zwischenfall nach einem Unfall. Ein Autofahrer bei Zusmarshausen hat sich nach einem Autounfall noch am Straßenrand ein Bier aufgemacht. Laut Polizei war der Mann am Sonntagnachmittag zwischen Wörleschwang und Reutern von der Straße abgekommen und hatte die Kontrolle über sein Auto verloren. Das Auto überschlug sich dabei und der Mann erlitt eine Platzwunde. Noch unklar ist, ob er auch während der Fahrt betrunken war. Die Polizei hat den Führerschein erstmal sichergestellt und eine Blutentnahme angeordnet. Das Auto musste wegen Totalschaden abgeschleppt werden. Am Sonntag ist Museumstag. Auch in Augsburg und der gesamten Region öffnen zahlreiche Museen ihre Türen und laden die Besucher dazu ein, Ausstellungen kostenlos zu entdecken. Darüber hinaus können viele historische bedeutende Orte besichtigt werden, die normalerweise nicht öffentlich zugänglich sind. So bietet sich die besondere Gelegenheit, spannende Einblicke hinter die Kulissen zu erhalten und kulturelle Schätze aus nächster Nähe zu erleben. So kann beispielsweise das neue Sammlungszentrum des Museums Oberschönenfeld erstmals und auch nur diesen Sonntag besichtigt werden. 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
2: Und das Wetter, das ist bäumchenwechselig heute. Sonne, Wolkenmix und dann doch wieder Regen und viel Wind dazu. So ein bisschen Hamburg-Wetter ist das heute. Maximal 9 Grad. Zum Abend und in der Nacht hört dann der Regen auf und die Nacht ist trocken und klar und kalt. Bis auf 1 Grad fallen die Temperaturen. Morgen gibt es 13 Grad, ungefähr gleiches Wetter auch. Wieder so ein Mix. Und am Donnerstag und am Freitag wird es tendenziell ein bisschen schlechter. Es regnet öfter.
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3: Geblitzt wird gerade in Augsburg in der Postillonstraße und in Augsburg in der Stadtberger Straße. Fehlt noch was? Staus und Blitzer könnt ihr uns gerne per WhatsApp zuschicken an die 0821 50 242 26. Alle Blitzer findet ihr auf radioaugsburg.de.
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2: Das japanische Frühlingsfest im Botanischen Garten in Augsburg, das ist fast immer ausverkauft, auch dieses Jahr. Und so ein Knaller, dass die Stadt Augsburg dieses Jahr schon im Vorfeld gebeten hat, mit den Öffentlichen anzureisen. Wir schauen gleich genauer drauf. Am Sonntag war es ja, ich bin Veronika Götz.

0: Radio Augsburg mit guter Musik und mit einer Meldung aus einem Viertel. Wir schauen heute in den Botanischen Garten im Spickel. Dort fand am Wochenende wieder das japanische Frühlingsfest statt und diesmal entspannter als im letzten Jahr. Damals hatten ja ewig lange Warteschlangen und überfüllte Eingänge für Ärger gesorgt. Deshalb gab es diesmal die Tickets nur im Vorverkauf mit festen Einlasszeiten. Das Ergebnis: rund 5000 Besucher und deutlich weniger Chaos. Ausverkauft war es wieder. Es ist einfach nach wie vor beliebt.
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1: Ich bin Roland Stingel. Am Klinkerberg in Augsburg will die Stadt spätestens im nächsten Monat Tempo 30 einführen. Grund dafür ist, dass es dort immer wieder Unfälle aufgrund überhöhter Geschwindigkeit gibt. Die Handwerkskammer Schwaben begrüßt die Entscheidung des Bundesrats, der geplanten Entlastungsprämie der Bundesregierung nicht zuzustimmen. Damit wurde eine Maßnahme gestoppt, die erhebliche Belastungen für Betriebe bedeutet hätte, so die Handwerkskammer Schwaben. Und damit zu weiteren Nachrichten aus Bayern, Deutschland und der Welt.
2: Ich bin Justin Hamm. Antibiotika für Kinder, Krebsmedikamente oder Ibuprofen. In den letzten Jahren gibt es bei uns immer mehr Arzneimittelengpässe. Die EU will nun gegensteuern. Unterhändler haben sich auf Regeln geeinigt, um die Produktion leichter mit öffentlichen Geldern unterstützen zu können. Diana Kramer berichtet.
3: Das Ziel, mehr Produktion innerhalb der EU und weniger Abhängigkeit von Lieferanten, etwa aus China. Bis zu 90% unserer Medikamente werden nach EU-Angaben derzeit aus Asien importiert. Für die heimische Produktion soll es mehr Anreize geben, etwa durch schnellere Genehmigungsverfahren und schnelleren Zugang zu Fördermitteln.
2: Seit 4 Jahren sinkt die Geburtenrate in Deutschland wieder stark. Eine Statistik zum Anlass des morgigen Vatertags unterstreicht das. Männer in Deutschland werden immer später Papa. 2024 waren sie bei der Geburt ihrer Kinder im Schnitt fast 35 Jahre alt. Zum Vergleich, 1991 wurden Männer im Schnitt mit 31 Jahren Vater. Auch Frauen bekommen heutzutage deutlich später Kinder. Kurz nach dem Ende der Waffenruhe hat Russland die Ukraine erneut massiv angegriffen. Die ukrainische Luftwaffe meldete in der Nacht Angriffe mit Drohnen auf die Hauptstadt Kiew und weitere Städte. Die 3-tägige Waffenruhe war in der Nacht ausgelaufen. Russland zufolge griff auch die Ukraine nach Mitternacht wieder mit Langstreckendrohnen an. Nächste Streikrunde bei der Telekom, heute in Rosenheim und Traunstein. Man reagiere damit auf die Blockadehaltung der Arbeitgeber, sagt die Gewerkschaft Verdi. Sie fordert unter anderem 6,6% mehr Geld und höhere Ausbildungsvergütungen. In Rosenheim hat gerade ein Protestmarsch begonnen. Für die Kunden bedeutet der Streik, Termine könnten sich verzögern oder sogar abgesagt werden und der Kundenservice könnte schlechter erreichbar sein.
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4: Und das Wetter, das ist ja so, wie es will heute. Mal ist es wolkig, mal kommt die Sonne raus, dann kommt am Nachmittag ein bisschen Regen, dazu ist es windig. 9 Grad hat es heute maximal und in der Nacht, da ist es dann weitestgehend trocken, aber richtig kalt. Bis auf 1-2 Grad über Null fallen die Temperaturen. Morgen am Mittwoch schaut es vom Wetter her ähnlich aus. Bisschen wärmer wird es, 13 Grad maximal. Donnerstag und Freitag ebenso, da wird es dann allerdings nochmal richtig regnerisch dazu.
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5: Geblitzt wird gerade in Bobingen in der Mickhauser Straße und in Augsburg in der Friedrich-Ebert Straße. Fehlt noch was? Staus und Blitzer könnt ihr uns gerne per WhatsApp zuschicken an die 0821 50 242 26. Alle Blitzer findet ihr auf radioaugsburg.de.
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4: Kalt ist es heute. Die Eisheiligen, die sind nämlich diese Woche und die schlagen anscheinend voll zu. Wie muss ich meinen Garten jetzt zu dieser Zeit denn beackern? Was darf ich denn bei der Kälte jetzt wieder schon setzen, was nicht und was soll überhaupt in den Garten? Wir haben mit einer Gärtnerin gesprochen. Ich bin Veronika Götz und gleich mehr grüne News.

0: 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Kankrazi, Servazi und Bonifazi sind drei frostige Bazi. Und zum Schluss fehlt nie die kalte Sophie. Sophie eigentlich. Diese oder ähnliche Sprüche zu den Eisheiligen kennt fast jeder Hobbygärtner. Gerade sind wir mittendrin in den Eisheiligen. Ihr habt es wahrscheinlich schon gefühlt und gespürt. Eva Fischer war für uns in einem wunderschönen Klostergarten, dem von St. Stephan in Augsburg, und hat sich dort mit der Gärtnerin über die Eisheiligen unterhalten.
1: Für die Gärtnerin Petra Siegmund sind die Eisheiligen ein ganz wichtiger Termin im Gartenkalender.
2: Gerade mit den wärmeliebenden Pflanzen, Tomate, Paprika, Gurke, Aubergine, da wartet man wirklich ab, bis die Eisheiligen oder bis diese kalte Wetterperiode vorbei ist. Mir ist die Gefahr zu groß, dass sie dann Schaden nehmen.
1: Heuer trifft das Wetterphänomen der Eisheiligen ja auf den Tag genau zu. Aber pünktlich zum Ende der Eisheiligen am Wochenende wird es dann auch wieder wärmer.
2: Dann dürfen die raus, dann dürfen die unter ihren Unterstand, die Paprika dürfen ins Beet. Dann legen wir los.
1: Im Klostergarten von St. Stephan ist jetzt im Mai jede Menge zu tun.
2: Auspflanzen, ansehen, also wirklich Gemüsegarten ist bei uns jetzt Hochsaison erstmal. Mittlerweile, nachdem es jetzt doch geregnet hat, fängt jetzt auch das Unkraut zu wachsen an. Da geht die Arbeit momentan nicht.

0: nicht aus.
1: Petra Siegmund und ihre Kollegen haben alleine von den Obstbäumen letztes Jahr 1600 Liter Apfelsaft, 50 Liter Quittensaft und Kirschsaft geerntet. Das kann man alles an der Klosterpforte kaufen. Das Gemüse aus dem Gemüsegarten kommt im Kloster auf die Teller und wird dort auch für den Winter eingekocht.
0: Wir pflanzen so um die 80 Tomaten aus. Paprika habe ich so 60 Stöcke. Salate, Radieschen, Rettich, Lauch, Karotten, rote Beete, Brokkoli, Kohlrabi, Blaukraut, Rosenkohl, Sellerie. Ja, also wir haben schon eine gute Auswahl.
1: Man muss aber kein Profi sein, um sein eigenes Gemüse zu genießen. Petra Siegmund hat ein paar Einsteigersorten mit Gelinggarantie.
0: Radieschen, die wachsen schnell, die kann man innerhalb von 3-4 Wochen ernten. Auch mal ein Salatköpfchen, denke ich mal, hat auch im Balkonkasten Platz. Es gibt mittlerweile kleine Tomatensorten, die man gut im Topf ziehen kann. Kohlrabi geht auch ganz gut im Frühjahr.
1: Und ganz dankbar ist natürlich ein bunter Kräutergarten.
0: Es sollten, soweit es geht, einheimische Pflanzen sein oder zumindest europäische Sachen. Da gehört jetzt auch Lavendel dazu, Minze, Melisse, blüht total schön, Oregano, Bohnenkräuter blühen.
1: Da freuen sich dann auch die Bienen. Wenn ihr euch einmal ein paar Ideen und Anregungen von Petra Siegmund und ihren Kollegen holen wollt, das Kloster St. Stephan hat in den Sommermonaten immer wieder Veranstaltungen im Klostergarten. Da kann man dann dieses kleine Paradies mitten im Augsburger Domviertel erkunden und genießen.
2: Wie schön. Und die erste Gelegenheit dazu habt ihr schon am Samstag. Da veranstaltet nämlich das Kloster St. Stephan im Klostergarten sein erstes Schöpfungslob. Alle Infos dazu findet ihr auf unserer Website.
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Ich habe jetzt gerade überlegt, ob ich ins Mikro pfeife und gedacht, ich erspare euch. Radio Augsburg am Dienstag. Wie steht ihr zum Thema Selbstjustiz, wenn man das Recht selbst in die Hand nimmt? Es ist verboten, aber letztlich war es ja Selbstjustiz, was die jungen Männer gemacht haben, als sie einen mutmaßlich Pädophilen bei Augsburg in einen Wald gelockt und zusammengeschlagen haben. Am Montag fiel über die jungen Männer das Urteil. Gleich mehr dazu in den Radio Augsburg Lokalnachrichten um halb mit Roland Stingel gleich.

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1: Ich bin Roland Stingel. Im Prozess rund um die sogenannte Peto-Hunters wurden die geständigen, nicht vorbestraften Angeklagten gestern zu Freiheitsstrafen zwischen 1,5 Jahren und knapp 2 Jahren verurteilt. 3 der Angeklagten zahlten von ihrem Taschengeld insgesamt 850 Euro Schmerzensgeld an das Opfer. Als Bewährungsauflage müssen sie unter anderem jeweils um die 70 Stunden gemeinnützige Arbeit leisten. Die zum Tatzeitpunkt minderjährige Gruppe Jugendlicher hatte einen Mann unter dem Vorwand sexueller Kontakte in einen Wald gelockt. Dort sollen die Jugendlichen ihn mit einer täuschend echt wirkenden Pistole und weiteren Waffen bedroht, geschlagen und beraubt haben. Ungewöhnlicher Zwischenfall nach einem Unfall. Ein Autofahrer bei Zusmarshausen hat sich nach einem Autounfall noch am Straßenrand ein Bier aufgemacht. Laut Polizei war der Mann am Sonntagnachmittag zwischen Wörleschwang und Reutern von der Straße abgekommen und hatte die Kontrolle über sein Auto verloren. Das Auto überschlug sich dabei und der Mann erlitt eine Platzwunde. Noch unklar ist, ob er auch während der Fahrt betrunken war. Die Polizei hat den Führerschein erstmal sichergestellt und eine Blutentnahme angeordnet. Das Auto musste wegen Totalschaden abgeschleppt werden. Am Sonntag ist Museumstag. Auch in Augsburg und der gesamten Region öffnen zahlreiche Museen ihre Türen und laden die Besucher dazu ein, Ausstellungen kostenlos zu entdecken. Darüber hinaus können viele historische bedeutende Orte besichtigt werden, die normalerweise nicht öffentlich zugänglich sind. So bietet sich die besondere Gelegenheit, spannende Einblicke hinter die Kulissen zu erhalten und kulturelle Schätze aus nächster Nähe zu erleben. So kann beispielsweise das neue Sammlungszentrum des Museums Oberschönenfeld erstmals und auch nur diesen Sonntag besichtigt werden. 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
2: Wechselhaft geht's durch den Dienstag. Mal Sonne, mal Wolken, mal Wind, mal ein bisschen Regen vielleicht am Nachmittag. So ist es halt im April, Mai. Maximal 9 Grad hat's heute. Zum Abend hin hört dann der Regen auf. Die Nacht wird trocken, die Nacht wird aber relativ kalt. Bis auf +1, +2 Grad über Null fallen die Temperaturen. Die Eisheiligen halt fast schon Frost. Morgen am Mittwoch, da werden's ein paar Grad mehr, 13 Grad maximal. Das Wetter ist aber genauso unbeständig wie heute. Und am Donnerstag und am Freitag wird's auch ein bisschen wärmer als heute, aber noch regnerischer.
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3: Geblitzt wird gerade in Bobingen in der Mickhauser Straße und in Augsburg in der Friedrich-Ebert Straße. Fehlt noch was? Staus und Blitzer könnt ihr uns gerne per WhatsApp zuschicken an die 0821 50 242 26. Alle Blitzer findet ihr auf radioaugsburg.de.
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2: Die Kinder lesen immer weniger, die Erwachsenen auch und alles schaut nur noch TikTok. Die Augsburger Stadtbüchereien verzeichnen trotzdem einen Zuwachs um fast 20%. Warum? Dazu gleich mehr in unserer Radio Augsburg Gute Nachricht des Tages. Ich bin Veronika Götz.

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0: Die Stadtbücherei Augsburg wird immer beliebter. Und zwar sowohl die Zentrale am Ernst-Reuter Platz am Augsburger Staatstheater als auch die Stadtteilbüchereien. Grund ist, laut Aussage der Stadtbücherei gegenüber der Augsburger Allgemeinen, dass die Stadtbücherei immer mehr Veranstaltungen und Veranstaltungsräume bietet. Die Verdopplung der Servicestellen für Schulbibliotheken haben auch Wirkung gezeigt. Insgesamt zählte die Stadtbücherei letztes Jahr knapp 20% mehr Besucher als im Jahr davor.
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1: Ich bin Roland Stingel. Die Handwerkskammer Schwaben begrüßt die Entscheidung des Bundesrats, der geplanten Entlastungsprämie der Bundesregierung nicht zuzustimmen. Damit wurde eine Maßnahme gestoppt, die erhebliche Belastungen für Betriebe bedeutet hätte, so die Handwerkskammer Schwaben. Am Klinkerberg in Augsburg will die Stadt spätestens in einem Monat Tempo 30 einführen. Grund dafür ist, dass es dort immer wieder Unfälle aufgrund überhöhter Geschwindigkeit gibt. Und damit zu weiteren Meldungen aus Bayern, Deutschland und der Welt.
2: Ich bin Justin Hamm. Wie entlastet die Bundesregierung die Bürgerinnen und Bürger? Dazu gibt es heute einen Koalitionsausschuss. Was das Reisen angeht, da liefert die Deutsche Bahn ein Entlastungsangebot. Konzernchefin Paller kündigte im Spiegel ein Familienticket für 99,99 Euro an. Jeder soll in Deutschland weiterhin die Möglichkeit haben, in den Urlaub zu fahren, so Paller. Das Ticket gilt für maximal 5 Personen und bis zum Ende der Sommerferien. Seit 3 Tagen gibt es bei der Bahn bereits Last-Minute-Tickets für 6,99 €. Für mehr Wirtschaftswachstum braucht es große Reformen, sagt Bundeskanzler Merz. Er setzt auf einen Umschwung, vor allem im sozialen Bereich, Pflege, Rente und so weiter. Beim Bundeskongress des Deutschen Gewerkschaftsbunds hat er dafür Pfiffe und Berufe kassiert.
3: Das alles ist keine Bösartigkeit von mir oder von der Bundesregierung. Ja, meine Damen und Herren, das ist Demografie und Mathematik.
2: Der DGB sagt, viele Menschen hätten den Eindruck, dass hinter den Reformen am Ende des Tages Einschnitte und Kürzungen stünden. An einer Schule in Fürth kommt es zurzeit zu einem größeren Einsatz. Es sei eine verdächtige Person gemeldet worden, sagte ein Polizeisprecher. Details wurden nicht genannt. Polizeikräfte durchsuchten derzeit das Gebäude, in dem sich eine Grund- und eine Mittelschule befinden. Die Schülerinnen und Schüler seien in ihren Klassen. Die Straße um die Schule ist aktuell abgesperrt. Immer mehr Kinder und Jugendliche gehen zur Feuerwehr. 2025 waren bundesweit über 380.000 junge Menschen in Jugendfeuerwehren und Kindergruppen aktiv. Ein Plus von gut 2%. Besonders stark gewachsen sind die Kindergruppen. Möglich macht das die Arbeit von vielen, vielen Ehrenamtlichen. Fast 34.000 ehemalige Jugendfeuerwehrmitglieder sind in den aktiven Dienst gewechselt.
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1: Es ist ungemütlich in Augsburg und in der Region. Es gibt meist viele Wolken, nur wenig Sonne, ein bisschen Regen ist mit dabei. Und es ist auch recht windig hier bei uns. Die Temperaturen nur knapp 10 Grad. Morgen wird es ein bisschen milder, so um die 13 Grad. Dazu am Vormittag ein bisschen Sonnenschein, später wieder viele Wolken. Der Feiertag und der Freitag eher ungemütlich mit vielen Wolken. Immer wieder mal Regen wird es auch geben.
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4: Geblitzt wird gerade in Augsburg im Lerchenweg und in Augsburg in der Elisabethstraße. Fehlt noch was? Staus und Blitzer könnt ihr uns gerne per WhatsApp zuschicken. An die 0821 50 242 26. Alle Blitzer findet ihr auf radioaugsburg.de.
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0: 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Zeit, um ein bisschen unnützes, aber interessantes Wissen anzuhäufen. Und passend zu den heutigen kalten Temperaturen geht's diese Woche um Kälte? Nee, Wärme.
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0: Das Wetter diese Woche schlägt Kapriolen. Kaum ist es bisschen warm gewesen, ist es auch schon wieder kalt. Wir haben gar keine gescheiten Sommer mehr, sagen die einen. Und auch keine gescheiten Winter mehr, sagen die anderen. Ist das denn so? Lasst Fakten sprechen. Wie viele heiße Tage gibt es denn oder gab es die letzten Jahre in Augsburg pro Jahr im Schnitt? Was würdet ihr sagen? Circa 8. Nur 8 heiße Tage pro Jahr im Schnitt in Augsburg seit Ende des Zweiten Weltkriegs. Heiß heißt übrigens beim Deutschen Wetterdienst, dass im Laufe des Tages die Temperatur auf über 30 Grad hochgegangen sein muss. Boah, das hätte ich nicht gedacht. Ich hätte gedacht, mindestens 40 Tage im Jahr waren so heiß. Selbst in den Supersommern 2003 und 2015 gab es nur ungefähr 23 Tage über 30 Grad. Relativiert wird die Zahl durch die Anzahl der sogenannten Sommertage, Tage mit über 25 Grad. Da gab's dann schon deutlich mehr. Insofern haben die Sommerfans, die sagen, es gibt gar nicht so viele heiße Tage, anscheinend tatsächlich recht.
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Das ist Radio Augsburg heute am Dienstag und die Polizei in Augsburg bekommt auch in diesem Jahr wieder Unterstützung aus München. Und wie die aussieht, das erfahrt ihr gleich bei uns in den Nachrichten um 9:30.

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1: Ich bin Roland Stingel. Er hatte auf einem Schulhof in Friedberg einen 13- und 14-Jährigen mit einem Hammer verletzt. Ab heute steht ein 15-Jähriger wegen des Verdachts des versuchten Mordes aus rassistischen Motiven vor Gericht. Der Jugendliche, der bei der Tat eine Uniform mit Helm trug, wollte Muslime töten, heißt es in der Anklage. Der Prozess findet unter Ausschluss der Öffentlichkeit statt. Die Altenhilfe der Stadt Augsburg setzt jetzt auf digitale Sprachdokumentation in der Pflege. In zwei Seniorenzentren sprechen Pflegekräfte ihre Berichte direkt ins Handy, etwa zu Vitalwerten, Pflegemaßnahmen oder dem Gesundheitszustand der Bewohner. Die Informationen werden automatisch in die digitale Dokumentation übernommen. Das spart laut aktuellen Untersuchungen pro Schicht bis zu 60 Minuten Arbeitszeit. Handschriftliche Notizen und Wege zum Computer entfallen. Gleichzeitig stehen wichtige Informationen dem gesamten Team sofort zur Verfügung. Ziel ist es, Pflegekräfte zu entlasten und mehr Zeit für die Betreuung der Bewohner zu schaffen. Wie bereits in den Vorjahren wird die Polizei in und um Augsburg wieder durch eine Reiterstaffel der Stadt München unterstützt. Die Beamten patrouillieren hoch zu Ross, vor allem dort, wo Streifenwagen nur schwer hinkommen, etwa im Siebentischwald, in den Wattachauen oder im Mittelsbacher Park. Für den Polizeidienst werden ausschließlich Pferde mit einem besonders ruhigen und ausgeglichenen Charakter ausgewählt. Bevor die Tiere in den Polizeidienst aufgenommen werden, absolvieren sie ein monatelanges Spezialtraining. Dabei werden sie gezielt an Lärm, große Menschenmengen und unerwartete Situationen gewöhnt. Durch die erhöhte Position auf den Pferden behalten die Beamten auch in unübersichtlichem Gelände leichter den Überblick. Gleichzeitig wirken die Tiere häufig beruhigend und fördern den Kontakt zwischen Polizei und Bevölkerung. 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In Augsburg und in der Region ist es meist bewölkt. Bisschen Regen ist heute Nachmittag mit dabei. Die Temperaturen so um die 10 Grad und die Aussichten für die nächsten Tage. Morgen am Mittwoch geht es zunächst recht sonnig in den Tag. Später gibt es dann wieder viele Wolken. Die Temperaturen um die 13 Grad. Am Feiertag, am Donnerstag auch viele Wolken. Immer wieder mal Regen. Zudem bleibt es bis Donnerstag erstmal richtig schön windig.
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2: Geblitzt wird gerade in Augsburg im Lerchenweg und in Augsburg in der Elisabethstraße. Fehlt noch was? Staus und Blitzer könnt ihr uns gerne per WhatsApp zuschicken an die 0821 50 242 26. Alle Blitzer findet ihr auf radioaugsburg.de.
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1: Ich bin Roland Stingel. Die Altenhilfe der Stadt Augsburg setzt jetzt auf digitale Sprachdokumentation. In zwei Seniorenzentren sprechen Pflegekräfte Berichte direkt ins Handy. Die Informationen werden automatisch in die digitale Patientenakte übernommen. Das spart laut Stadt pro Schicht bis zu 60 Minuten Zeit. Wie schon in den Vorjahren unterstützt die Münchner Reiterstaffel die Polizei in und um Augsburg. Die Beamten patrouillieren zu Pferd vor allem in schwer zugänglichen Bereichen wie dem Siebentischwald, den Wertachauen oder dem Wittelsbacher Park. Und damit zu weiteren Meldungen aus Bayern, Deutschland und der Welt.
2: Ich bin Justin Hamm. Immer mehr deutsche Unternehmen und Organisationen erleben Cyberattacken und werden anschließend erpresst. Im vergangenen Jahr wurden laut Bundeskriminalamt bundesweit über 1000 solcher Fälle angezeigt. BKA-Vizepräsidentin Link schlägt Alarm.
3: Deutschland gehört über alle Erscheinungsformen der Cybercrime hinweg regelmäßig zu den Top-Angriffszielen in der Welt. Die Bedrohungslage in Deutschland ist insbesondere geprägt durch schwere Cybercrime-Delikte, und hier durch Delikte, die aus dem Ausland heraus begangen werden.
2: Und nicht nur Unternehmen sind betroffen. Jeder 9. Internetnutzer in Deutschland wurde im vergangenen Jahr Opfer von Cyberkriminalität. In Europa sollen in Zukunft mehr wichtige Medikamente hergestellt werden. Unterhändler der EU-Staaten haben sich nun auf neue Regeln dazu geeinigt. Die Produktion von Arzneimitteln soll leichter mit öffentlichen Geldern unterstützt werden können. In den letzten Jahren gibt es immer wieder starke Engpässe bei Medikamenten, darunter Antibiotika für Kinder, Schmerzmittel wie Ibuprofen oder auch Psychopharmaka. 4 Menschen von dem Kreuzfahrtschiff, auf dem das Hunter-Virus ausgebrochen war, sind zurück in Deutschland. Sie zeigen bisher keine Symptome, heißt es. Die 4 Betroffenen aus Bayern, Baden-Württemberg, Sachsen und Berlin müssen jetzt mehrere Wochen in häusliche Quarantäne. Die WHO teilte unterdessen mit, dass insgesamt 11 Hunter-Virus-Infektionen festgestellt wurden. Ermittler haben einen Bestechungsskandal im Baugewerbe aufgedeckt. Der Schaden liegt bei rund 12,5 Millionen Euro. Bei Razzien in Bayern und im Rhein-Main-Gebiet sind 4 Verdächtige festgenommen worden. 3 Bauleiter großer Immobilienfirmen und ein Bauunternehmer. Sie sollen seit 2019 Bestechungsgelder für bevorzugte Aufträge gezahlt oder kassiert haben.
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1: Es ist ungemütlich in Augsburg und in der Region. Es gibt meist viele Wolken, nur wenig Sonne, ein bisschen Regen ist mit dabei. Und es ist auch recht windig hier bei uns. Die Temperaturen nur knapp 10 Grad. Morgen wird es ein bisschen milder, so um die 13 Grad. Dazu am Vormittag ein bisschen Sonnenschein, später wieder viele Wolken. Der Feiertag und der Freitag eher ungemütlich mit vielen Wolken. Immer wieder mal Regen wird es auch geben.
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4: Geblitzt wird gerade in Augsburg, Unterer Graben und in Augsburg in der Zollernstraße. Fehlt noch was? Staus und Blitzer könnt ihr uns gerne per WhatsApp zuschicken. An die 0821 50 242 26. Alle Blitzer findet ihr auf radioaugsburg.de.
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Das ist Radio Augsburg heute am Dienstag und die Polizei in Augsburg bekommt auch in diesem Jahr wieder Unterstützung aus München. Und wie die aussieht, das erfahrt ihr gleich bei uns in den Nachrichten um 9:30.

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1: Ich bin Roland Stingel. Er hatte auf einem Schulhof in Friedberg einen 13- und 14-Jährigen mit einem Hammer verletzt. Ab heute steht ein 15-Jähriger wegen des Verdachts des versuchten Mordes aus rassistischen Motiven vor Gericht. Der Jugendliche, der bei der Tat eine Uniform mit Helm trug, wollte Muslime töten, heißt es in der Anklage. Der Prozess findet unter Ausschluss der Öffentlichkeit statt. Die Altenhilfe der Stadt Augsburg setzt jetzt auf digitale Sprachdokumentation in der Pflege. In zwei Seniorenzentren sprechen Pflegekräfte ihre Berichte direkt ins Handy, etwa zu Vitalwerten, Pflegemaßnahmen oder dem Gesundheitszustand der Bewohner. Die Informationen werden automatisch in die digitale Dokumentation übernommen. Das spart laut aktuellen Untersuchungen pro Schicht bis zu 60 Minuten Arbeitszeit. Handschriftliche Notizen und Wege zum Computer entfallen. Gleichzeitig stehen wichtige Informationen dem gesamten Team sofort zur Verfügung. Ziel ist es, Pflegekräfte zu entlasten und mehr Zeit für die Betreuung der Bewohner zu schaffen. Wie bereits in den Vorjahren wird die Polizei in und um Augsburg wieder durch eine Reiterstaffel der Stadt München unterstützt. Die Beamten patrouillieren hoch zu Ross, vor allem dort, wo Streifenwagen nur schwer hinkommen, etwa im Siebentischwald, in den Wartachauen oder im Mittelsbacher Park. Für den Polizeidienst werden ausschließlich Pferde mit einem besonders ruhigen und ausgeglichenen Charakter ausgewählt. Bevor die Tiere in den Polizeidienst aufgenommen werden, absolvieren sie ein monatelanges Spezialtraining. Dabei werden sie gezielt an Lärm, große Menschenmengen und unerwartete Situationen gewöhnt. Durch die erhöhte Position auf den Pferden behalten die Beamten auch in unübersichtlichem Gelände leichter den Überblick. Gleichzeitig wirken die Tiere häufig beruhigend und fördern den Kontakt zwischen Polizei und Bevölkerung. 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In Augsburg und in der Region ist es meist bewölkt. Bisschen Regen ist heute Nachmittag mit dabei. Die Temperaturen so um die 10 Grad und die Aussichten für die nächsten Tage. Morgen am Mittwoch geht es zunächst recht sonnig in den Tag. Später gibt es dann wieder viele Wolken. Die Temperaturen um die 13 Grad. Am Feiertag, am Donnerstag auch viele Wolken. Immer wieder mal Regen. Zudem bleibt es bis Donnerstag erstmal richtig schön windig.
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2: Geblitzt wird gerade in Augsburg, Unterer Graben und in Augsburg in der Zollernstraße. Fehlt noch was? Staus und Blitzer könnt ihr uns gerne per WhatsApp zuschicken an die 0821 50 242 26. 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
1: Ich bin Roland Stingel. Die Handwerkskammer Schwaben begrüßt die Entscheidung des Bundesrats, der geplanten Entlastungsprämie der Bundesregierung nicht zuzustimmen. Damit wurde eine Maßnahme gestoppt, die erhebliche Belastungen für Betriebe bedeutet hätte, so die Handwerkskammer Schwaben. Am Klinkerberg in Augsburg will die Stadt spätestens in einem Monat Tempo 30 einführen. Grund dafür ist, dass es dort immer wieder Unfälle aufgrund überhöhter Geschwindigkeit gibt. Und damit zu weiteren Meldungen aus Bayern, Deutschland und der Welt.
2: Ich bin Joshua Heise. Kein einfacher Job, oft schlechte Bedingungen, aber sie sind enorm wichtig. Heute ist der internationale Tag der Pflegenden. Die Gewerkschaft Verdi nimmt diesen zum Anlass, um Kürzungspläne der Bundesregierung zu kritisieren. Die geplante Pflegereform treffe überwiegend pflegebedürftige Menschen und Beschäftigte im Gesundheitswesen, heißt es. Pflegerinnen und Pfleger wollen heute auf die Straße gehen, um für nicht noch schlechtere Bedingungen in ihrem Job zu kämpfen. Bayerns Mittelschulen sollen mehr Freiheiten für individuelle Förderung bekommen. Das hat Kultusministerin Stolz nach einer Kabinettssitzung angekündigt. Die Schulen können künftig flexibler entscheiden, wie sie Deutsch, Mathe und Englisch unterrichten, ohne dass Fächer gestrichen werden. Außerdem gibt es mehr Projektarbeit schon ab der 5. Klasse. Aus der 1.000 € Entlastungsprämie über die Arbeitgeber wurde nichts. Nun suchen Union und SPD nach einer neuen Idee, uns zu entlasten. Ein Koalitionsausschuss heute soll Früchte tragen. SPD-Chef Klingbeil sagt, er wolle Erleichterungen für Menschen, die zwischen 2.500 und 4.000 € im Monat verdienten und Spitzenverdiener mehr belasten. CDU und CSU lehnen das bisher strikt ab. Das nächste lange Wochenende winkt, zumindest für die, die am Brückentag frei haben. Am Donnerstag ist Feiertag. Viele nutzen die freien Tage rund um Himmelfahrt für einen Kurztrip. Im vergangenen Jahr war der Mittwoch vor Himmelfahrt bundesweit der staureichste Tag des Jahres. ADAC-Sprecher Thomas Müther.
3: Den meisten Stau erwarten wir auf den Autobahnen am Mittwoch Nachmittag, so etwa zwischen 13 und 18 Uhr. Denn hier treffen Berufspendler und Kurzurlauber dann aufeinander. Am Donnerstag wird es schon etwas besser. Freitag und Samstag ist die Lage auf den Autobahnen eher entspannt. Und den Rückreiseverkehr, den haben wir dann ab Sonntagmittag.
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1: Es ist ungemütlich in Augsburg und in der Region. Es gibt meist viele Wolken, nur wenig Sonne, ein bisschen Regen ist mit dabei. Und es ist auch recht windig hier bei uns. Die Temperaturen nur knapp 10 Grad. Morgen wird es ein bisschen milder, so um die 13 Grad. Dazu am Vormittag ein bisschen Sonnenschein, später wieder viele Wolken. Der Feiertag und der Freitag eher ungemütlich mit vielen Wolken. Immer wieder mal Regen wird es auch geben.
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4: Geblitzt wird gerade in Augsburg, Unterer Graben und in Friedberg in der Römerstraße. Fehlt noch was? Staus und Blitzer könnt ihr uns gerne per WhatsApp zuschicken. An die 0821 50 242 26. 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

Das ist Radio Augsburg heute am Dienstag und die Polizei in Augsburg bekommt auch in diesem Jahr wieder Unterstützung aus München. Und wie die aussieht, das erfahrt ihr gleich bei uns in den Nachrichten um 9:30.

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1: Ich bin Roland Stingel. Er hatte auf einem Schulhof in Friedberg einen 13- und 14-Jährigen mit einem Hammer verletzt. Ab heute steht ein 15-Jähriger wegen des Verdachts des versuchten Mordes aus rassistischen Motiven vor Gericht. Der Jugendliche, der bei der Tat eine Uniform mit Helm trug, wollte Muslime töten, heißt es in der Anklage. Der Prozess findet unter Ausschluss der Öffentlichkeit statt. Die Altenhilfe der Stadt Augsburg setzt jetzt auf digitale Sprachdokumentation in der Pflege. In zwei Seniorenzentren sprechen Pflegekräfte ihre Berichte direkt ins Handy, etwa zu Vitalwerten, Pflegemaßnahmen oder dem Gesundheitszustand der Bewohner. Die Informationen werden automatisch in die digitale Dokumentation übernommen. Das spart laut aktuellen Untersuchungen pro Schicht bis zu 60 Minuten Arbeitszeit. Handschriftliche Notizen und Wege zum Computer entfallen. Gleichzeitig stehen wichtige Informationen dem gesamten Team sofort zur Verfügung. Ziel ist es, Pflegekräfte zu entlasten und mehr Zeit für die Betreuung der Bewohner zu schaffen. Wie bereits in den Vorjahren wird die Polizei in und um Augsburg wieder durch eine Reiterstaffel der Stadt München unterstützt. Die Beamten patrouillieren hoch zu Ross, vor allem dort, wo Streifenwagen nur schwer hinkommen, etwa im Siebentischwald, in den Wartachauen oder im Mittelsbacher Park. Für den Polizeidienst werden ausschließlich Pferde mit einem besonders ruhigen und ausgeglichenen Charakter ausgewählt. Bevor die Tiere in den Polizeidienst aufgenommen werden, absolvieren sie ein monatelanges Spezialtraining. Dabei werden sie gezielt an Lärm, große Menschenmengen und unerwartete Situationen gewöhnt. Durch die erhöhte Position auf den Pferden behalten die Beamten auch in unübersichtlichem Gelände leichter den Überblick. Gleichzeitig wirken die Tiere häufig beruhigend und fördern den Kontakt zwischen Polizei und Bevölkerung. 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In Augsburg und in der Region ist es meist bewölkt. Bisschen Regen ist heute Nachmittag mit dabei. Die Temperaturen so um die 10 Grad und die Aussichten für die nächsten Tage. Morgen am Mittwoch geht es zunächst recht sonnig in den Tag. Später gibt es dann wieder viele Wolken. Die Temperaturen um die 13 Grad. Am Feiertag, am Donnerstag auch viele Wolken. Immer wieder mal Regen. Zudem bleibt es bis Donnerstag erstmal richtig schön windig.
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2: Geblitzt wird gerade in Augsburg, Unterer Graben und in Friedberg in der Römerstraße. Fehlt noch was? Staus und Blitzer könnt ihr uns gerne per WhatsApp zuschicken an die 0821 50 242 26. 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
1: Ich bin Roland Stingel. Die Altenhilfe der Stadt Augsburg setzt jetzt auf digitale Sprachdokumentation. In zwei Seniorenzentren sprechen Pflegekräfte Berichte direkt ins Handy. Die Informationen werden automatisch in die digitale Patientenakte übernommen. Das spart laut Stadt pro Schicht bis zu 60 Minuten Zeit. Wie schon in den Vorjahren unterstützt die Münchner Reiterstaffel die Polizei in und um Augsburg. Die Beamten patrouillieren zu Pferd vor allem in schwer zugänglichen Bereichen wie dem Siebentischwald, den Wertachauen oder dem Wittelsbacher Park. Und damit zu weiteren Meldungen aus Bayern, Deutschland und der Welt.
2: Ich bin Joshua Heise. Diese Position würde man sich gern sparen. Deutschland ist nach dem aktuellen Bundeslagebild eins der Top-Ziele in Sachen Cybercrime. Immer mehr Unternehmen und Behörden werden demnach Opfer von Ransomware-Attacken, bei denen Kriminelle Daten verschlüsseln und Lösegeld fordern. Allein letztes Jahr gab es über 1000 angezeigte Angriffe. Innenminister Dobrindt will mit einem Gesetz zur aktiven Cyberabwehr gegensteuern. Unter Pfiffen und Buhrufen hat Kanzler Merz beim Bundeskongress des Deutschen Gewerkschaftsbundes für tiefgreifende Sozialreformen geworben. Um Wohlstand, Freiheit und Frieden zu sichern, müssten alle einen Beitrag leisten, so der CDU-Chef. Das Argument, den Reformprozess als Chance statt Bedrohung zu begreifen, zog bei den rund 400 DGB-Delegierten allerdings nicht. Vom Bayerischen Landtag ins Kabinett von Rheinland-Pfalz. Die CSU-Abgeordnete Ute Eiling-Hütig wird Bildungsministerin unter dem designierten Ministerpräsidenten Schnieder. Dieser sagte dazu: Wir holen damit bewusst Erfahrung aus einem der erfolgreichsten Bildungssysteme Deutschlands nach Rheinland-Pfalz. Eiling-Hütig ist promovierte Historikerin und kommt ursprünglich aus Nordrhein-Westfalen. Die Deutsche Bahn lockt für die Sommerferien mit einem Sonderangebot. Ab Mitte Juni können demnach Familientickets zu einem Festpreis von knapp 100 Euro gebucht werden. Als Gründe nennt der Konzern steigende Benzin- und Flugkosten. Thomas Bremser berichtet.
3: Die Familientickets gelten für maximal 5 Personen. Es kann also ein Erwachsener mit 4 Kindern verreisen oder 2 Erwachsene mit 3 Kindern. Ein Kind muss aber mindestens dabei sein. Verwandt sein müssen die Personen aber nicht. Die Tickets sind an die gebuchten Züge gebunden und gelten für Hin- und Rückfahrt, egal wie lang die Strecke innerhalb Deutschlands ist. Die Sitzplätze sind inklusive.
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1: In Augsburg und in der Region ist es meist stark bewölkt. Zwischendurch kommt aber auch immer wieder mal die Sonne raus. Es ist aber recht windig. Die Temperaturen so um die 10 Grad. Heute Nacht liegen die Temperaturen bei 2 Grad. Es wird also wieder richtig kalt. Morgen sieht's ähnlich aus. Am Donnerstag viele Wolken und immer wieder mal Regen.
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4: Geblitzt wird gerade in Augsburg Unterer Graben und in Augsburg in der Schildstraße. Fehlt noch was? Staus und Blitzer könnt ihr uns gerne per WhatsApp zuschicken an die 0821 50 242 26. Alle Blitzer findet ihr auf radioaugsburg.de.
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0: Radio Augsburg am Dienstag einer sehr kurzen Woche. Am Donnerstag ist ja Vatertag, das heißt für viele Ausflug ins Grüne. Jetzt ist ja vielen Männergruppen egal, wo es hingeht. Hauptsache der Bollerwagen ist gut gefüllt, aber immer mehr Männer machen am Vatertag auch Ausflüge mit der ganzen Familie. Und da hat Eva Fischer einen schönen Tipp für euch.
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2: Im Süden von Augsburg, genau zwischen Lech und Wertach, liegt Königsbrunn. Und da führt uns unser Ausflug heute hin. Wir wandern heute nämlich auf dem Naturlehrpfad am Lochbach. Der Parkplatz ist von der Lechstraße in Königsbrunn kommend über die Bachstraße zu erreichen und liegt direkt an einem Waldrand. Der Naturlehrpfad ist circa 2,5 Kilometer lang und wurde vor 3 Jahren komplett neu angelegt. Er verbindet Königsbrunn endlich wieder fußläufig mit dem Mandichosee. Es ist ein uriges, naturbelassenes Stück Natur mit viel Flora, Fauna und Geschichte. Über die 10 großformatige Infotafeln Auskunft geben. Auf jeder Tafel findet ihr auch einen QR-Code, über den ihr mit dem Handy mehr Infos kriegt. Das Maskottchen Fido, ein kleiner Fuchs, hat speziell für Kinder immer wieder spannende Geschichten und kleine Rätsel. Zum Beispiel, wie mit 2 Brunnen alles anfing, welche Reptilien im Lechtal leben, wie Wanderschäfer hier die Landschaft pflegen und wie sich der Hochwasserschutz früher und heute geändert hat. Ihr spaziert durch schattige Wälder, entlang am plätschernden Lochbach, vorbei an blühenden Lechheiden und kommt schließlich auch zur Schaffnerbruck. Die Brücke über den Lochbach ist ebenfalls vor 3 Jahren neu gebaut und in einer spektakulären Aktion montiert worden. Am Ende rate ich euch unbedingt noch einen Abstecher zum Mandichosee zu machen. Über die Staumauer kommt ihr auf die andere Seite des Sees, zu Werners Brotzeit-Oase. Ein gemütlicher kleiner Biergarten mit leckerem Essen. Und für die Kinder gibt's einen Spielplatz. Ihr könnt euch auf der Liegewiese daneben ausruhen und den Stand-Up-Paddlern, Seglern und Windsurfern zuschauen. Oder aber, wenn ihr Lust habt, könnt ihr natürlich auch selbst baden gehen.
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Das ist Radio Augsburg heute am Dienstag und jetzt steht ein weiteres Testspiel für die Panther auf dem Programm. Das sechste von 7. Dazu gleich mehr bei uns in den Nachrichten um 17:30.

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2: Ich bin Roland Stingel. Im Prozess um die ermordete Mutter in Hauenstetten streitet der seit letzter Woche beschuldigte und angeklagte Ex-Lebensgefährte der Frau alles ab. Die Vorwürfe seines Ziehsohnes seien frei erfunden. Der Ziehsohn hatte Ende letzter Woche behauptet, er hätte lediglich Schmiere vor dem Haus gestanden und der ehemalige Lebensgefährte hätte die Mutter erschossen. Die Blutspuren der Mutter an der Mütze des Ziehsohns kämen daher, dass der Ex-Lebensgefährte nach der Tat ihm die Pistole in die Hand gedrückt hätte. Ein Gerichtsmediziner konnte das nicht widerlegen, aber auch nicht bestätigen. In einer Woche geht der Prozess weiter. Am kommenden Sonntag ist Museumstag. Auch in Augsburg und der gesamten Region öffnen zahlreiche Museen ihre Türen und laden Besucherinnen und Besucher dazu ein, Ausstellungen kostenlos zu entdecken. Darüber hinaus können viele historische, bedeutende Orte besichtigt werden, die normalerweise nicht öffentlich zugänglich sind. So bietet sich die besondere Gelegenheit, spannende Einblicke hinter die Kulissen zu erhalten und kulturelle Schätze aus nächster Nähe zu erleben. So kann man beispielsweise das neue Sammlungszentrum des Museums Oberschönenfeld erstmals und auch nur an diesem Sonntag besichtigen. Die Vorbereitung der Augsburger Panther auf die kommende Saison nimmt weiter Formen an. Jetzt steht auch das 6. von insgesamt 7 geplanten Testspielen fest. Am Dienstag, den 1. September, treffen die Panther in der Eishalle Schoren im schweizerischen Langenthal auf den SC Bern. Organisiert wird die Partie vom SC Langenthal. Erstes Bulli ist um 18.30 Uhr. 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In Augsburg und in der Region überwiegen meist die Wolken. Ein bisschen Sonnenschein gibt es zwischendurch. Die Temperaturen so um die 10 Grad. Es ist aber heute und auch morgen recht windig hier bei uns. Morgen sieht es nämlich ähnlich aus. Und am Donnerstag, am Feiertag, da gibt es leider auch viele Wolken. Ziemlich viel Wind bei Temperaturen um die 12 Grad.
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3: Geblitzt wird gerade in Augsburg Unterer Graben und in Augsburg in der Schillstraße. Fehlt noch was? Staus und Blitzer könnt ihr uns gerne per WhatsApp zuschicken an die 0821 50 242 26. Alle Blitzer findet ihr auf radioaugsburg.de.
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1: Ich bin Roland Stingel. Die Handwerkskammer Schwaben begrüßt die Entscheidung des Bundesrats, der geplanten Entlastungsprämie der Bundesregierung nicht zuzustimmen. Damit wurde eine Maßnahme gestoppt, die erhebliche Belastungen für Betriebe bedeutet hätte, so die Handwerkskammer Schwaben. Am Klinkerberg in Augsburg will die Stadt spätestens in einem Monat Tempo 30 einführen. Grund dafür ist, dass es dort immer wieder Unfälle aufgrund überhöhter Geschwindigkeit gibt. Und damit zu weiteren Meldungen aus Bayern, Deutschland und der Welt.
2: Ich bin Joshua Heise. Knapp zwei Wochen nach dem Start kommt der Tankrabatt inzwischen weitgehend bei den Verbrauchern an. Das zeigt ein Vergleich der Monopolkommission mit Frankreich und Großbritannien. Berechnungen des IFO-Instituts zufolge ist der Dieselpreis um 14 Cent gesunken, der Liter Superbenzin vergünstigte sich um 15 Cent. Zum 1. Mai sind die Spritsteuern um 16,7 Cent gesenkt worden, befristet auf 2 Monate. Die Stimmung in der bayerischen Wirtschaft hat sich seit dem Herbst kaum verbessert. Das zeigt der sogenannte Weißbier-Index der Vereinigung der bayerischen Wirtschaft. Die VBW rechnet dieses Jahr maximal mit einem Mini-Wachstum. Janina Singer berichtet.
3: Dass der Weißbier-Index mehr oder weniger auf der Stelle tritt, hat unter anderem auch mit dem Iran-Krieg und seinen Folgen zu tun, etwa unterbrochenen Lieferketten. Aber nicht nur. VBW-Präsident Hatz kritisiert auch die Bundesregierung scharf. Es brauche ein grundlegendes und umfassendes Reformpaket und das bis zum Sommer.
2: Union und SPD kommen heute zum Koalitionsausschuss zusammen, um vor allem über Entlastungen für die Bürger zu beraten. Der Verband kommunaler Unternehmen schlägt im Vorhinein eine Stromsteuersenkung ab nächstem Jahr auf das europäische Minimum für alle vor. Die Steuer könne von 2,05 auf bis zu 0,1 Cent pro Kilowattstunde gesenkt werden, sagte ein VKU-Sprecher der Rheinischen Post. Die 1.000 Euro Entlastungsprämie war am Freitag im Bundesrat gescheitert. Die frühere Profifußballerin Kathleen Krüger wird neue Sportvorständin beim Fußball-Bundesligisten Hamburger SV und damit Nachfolgerin von Stefan Kunz. Die 40-Jährige war zuletzt Funktionärin beim FC Bayern München gewesen und hatte den Rekordmeister zuvor als Teammanagerin betreut.
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1: In Augsburg und in der Region ist es meist stark bewölkt. Zwischendurch kommt aber auch immer wieder mal die Sonne raus. Es ist aber recht windig. Die Temperaturen so um die 10 Grad. Heute Nacht liegen die Temperaturen bei 2 Grad. Es wird also wieder richtig kalt. Morgen sieht's ähnlich aus. Am Donnerstag viele Wolken und immer wieder mal Regen.
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4: Geblitzt wird gerade in Augsburg in der Mühlhauser Straße und in Bobingen in der Mickhauser Straße. Fehlt noch was? Staus und Blitzer könnt ihr uns gerne per WhatsApp zuschicken an die 0821 50 242 26. Alle Blitzer findet ihr auf radioaugsburg.de.
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0: Radio Augsburg. Am Dienstag Zeit, um ein bisschen unnützes, aber interessantes Wissen anzuhäufen. Und passend zu den heutigen kalten Temperaturen geht's diese Woche um Kälte? Nee, Wärme.
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0: Das Wetter diese Woche schlägt Kapriolen. Kaum ist es ein bisschen warm gewesen, ist es auch schon wieder kalt. Wir haben gar keine gescheiten Sommer mehr, sagen die einen. Und auch keine gescheiten Winter mehr, sagen die anderen. Ist das denn so? Lasst Fakten sprechen. Wie viele heiße Tage gibt es denn oder gab es die letzten Jahre in Augsburg pro Jahr im Schnitt? Was würdet ihr sagen? Circa 8. Nur 8 heiße Tage pro Jahr im Schnitt in Augsburg seit Ende des Zweiten Weltkriegs. Heiß heißt übrigens beim Deutschen Wetterdienst, dass im Laufe des Tages die Temperatur auf über 30 Grad hochgegangen sein muss. Boah, das hätte ich nicht gedacht. Ich hätte gedacht, mindestens 40 Tage im Jahr waren so heiß. Selbst in den Supersommern 2003 und 2015 gab es nur ungefähr 23 Tage über 30 Grad. Relativiert wird die Zahl durch die Anzahl der sogenannten Sommertage, Tage mit über 25 Grad. Da gab's dann schon deutlich mehr. Insofern haben die Sommerfans, die sagen, es gibt gar nicht so viele heiße Tage, anscheinend tatsächlich recht.
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Mit Radio Augsburg geht's in Richtung Feierabend und die Altenhilfe der Stadt Augsburg setzt jetzt auf digitale Sprachdokumentation in der Pflege. Mehr dazu bei uns gleich in den Nachrichten um 12:30.

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1: Ich bin Roland Stingel. Am Klinkerberg in Augsburg soll spätestens in einem Monat Tempo 30 eingeführt werden. Hintergrund ist ein schwerer Unfall vor gut 2 Wochen, bei dem 5 Menschen verletzt wurden. Wie von Oberbürgermeister Florian Freund angekündigt, hat die Stadt Augsburg in der vergangenen Woche an 3 Tagen Geschwindigkeitskontrollen durchgeführt. Dabei wurden mehr als 60 Fahrzeuge gemessen, die schneller als die derzeit erlaubten 50 km/h unterwegs waren. Seit Jahren fordern Anwohner sowie Teile der Politik eine Geschwindigkeitsbegrenzung auf 30 km/h, unter anderem aus Gründen des Lärmschutzes und der Verkehrssicherheit. Die Einführung eines Tempolimits ist allerdings an bundesweite Vorgaben gebunden. Die Altenhilfe der Stadt Augsburg setzt auf digitale Sprachdokumentation in der Pflege. In 2 Seniorenzentren sprechen Pflegekräfte ihre Berichte direkt ins Handy, etwa zu Vitalwerten, Pflegemaßnahmen oder dem Gesundheitszustand der Bewohner. Die Informationen werden automatisch in die digitale Dokumentation übernommen. Das spart laut aktuellen Untersuchungen pro Schicht bis zu 60 Minuten Arbeitszeit. Handschriftliche Notizen und Wege zum Computer entfallen. Gleichzeitig stehen wichtige Informationen dem gesamten Team sofort zur Verfügung. Ziel ist es, Pflegekräfte zu entlasten und mehr Zeit für die Betreuung der Bewohner zu schaffen. Wie in den Vorjahren unterstützt die Münchner Reiterstaffel die Polizei in und um Augsburg. Die Beamten patrouillieren zu Pferd vor allem in schwer zugänglichen Bereichen wie dem Siebentischwald, den Wertachauen oder dem Wittelsbacher Park. Die eingesetzten Pferde werden sorgfältig ausgewählt und absolvieren ein mehrmonatiges Spezialtraining, um an Lärm, Menschenmengen und ungewohnte Situationen gewöhnt zu sein. Dadurch bleiben sie im Einsatz ruhig und zuverlässig. Durch die erhöhte Position haben die Polizisten eine bessere Übersicht im Gelände. Außerdem wirken die Pferde oft beruhigend und fördern den Kontakt zwischen Polizei und Bevölkerung. Im Prozess rund um die sogenannten Pedo-Hunters wurden die geständigen, nicht vorbestraften Angeklagten gestern zu Freiheitsstrafen zwischen 1,5 Jahren und knapp 2 Jahren verurteilt. 3 der Angeklagten zahlen von ihrem Taschengeld insgesamt 850 Euro Schmerzensgeld an das Opfer. Als Bewährungsauflage müssen sie unter anderem jeweils um die 70 Stunden gemeinnützige Arbeit leisten. 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In Augsburg und in der Region überwiegen meist die Wolken. Ein bisschen Sonnenschein gibt es zwischendurch. Die Temperaturen so um die 10 Grad. Es ist aber heute und auch morgen recht windig hier bei uns. Morgen sieht es nämlich ähnlich aus. Und am Donnerstag, am Feiertag, da gibt es leider auch viele Wolken. Ziemlich viel Wind bei Temperaturen um die 12 Grad.
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2: Geblitzt wird gerade in Augsburg in der Mühlhauser Straße und in Bobingen in der Mickhauser Straße. Fehlt noch was? Staus und Blitzer könnt ihr uns gerne per WhatsApp zuschicken an die 0821 50 242 26. Alle Blitzer findet ihr auf radioaugsburg.de.
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0: Radio Augsburg am Nachmittag. Ich hoffe, euch geht's gut. Ich hoffe, ihr kommt über das wechselhafte Wetter gut hinweg. Wir nehmen mal die Lupe und schauen in ein Augsburger Viertel genauer.
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0: Wir schauen heute mal in den Botanischen Garten im Spickel. Dort fand am Wochenende wieder das japanische Frühlingsfest statt. Und diesmal deutlich entspannter als im vergangenen Jahr. Damals hatten lange Warteschlangen und überfüllte Eingänge für Ärger gesorgt. Deshalb gab es die Tickets diesmal nur im Vorverkauf mit festen Einlasszeiten. Das Ergebnis? Rund 5000 Besucher und deutlich weniger Chaos. Obwohl es, wie letztes Jahr, ausverkauft war.
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1: Ich bin Roland Stingel. Die Altenhilfe der Stadt Augsburg setzt jetzt auf digitale Sprachdokumentation. In zwei Seniorenzentren sprechen Pflegekräfte Berichte direkt ins Handy. Die Informationen werden automatisch in die digitale Patientenakte übernommen. Das spart laut Stadt pro Schicht bis zu 60 Minuten Zeit. Wie schon in den Vorjahren unterstützt die Münchner Reiterstaffel die Polizei in und um Augsburg. Die Beamten patrouillieren zu Pferd vor allem in schwer zugänglichen Bereichen wie dem Siebentischwald, den Wertachauen oder dem Wittelsbacher Park. Und damit zu weiteren Meldungen aus Bayern, Deutschland und der Welt.
2: Ich bin Joshua Heise. Vor ihrem Koalitionsausschuss waren sowohl Kanzler Merz als auch Arbeitsministerin Baas beim Bundeskongress des Deutschen Gewerkschaftsbundes zu Gast. Beide warben um Unterstützung für die geplanten Sozialreformen. Merz wurde während seiner Rede sogar ausgebuht. Baas, die hingegen Beifall bekam, versprach, sie wolle die soziale Sicherung nicht kleiner, sondern klüger machen. Einst war er Verfassungsschutzpräsident, jetzt könnte Hans-Georg Maaßen Innenminister in Sachsen-Anhalt werden, und zwar für die AfD. Vorausgesetzt natürlich, dass diese nach der Landtagswahl im September die Regierung stellt. Maaßen zeigte sich im Interview mit der Zeit zumindest offen gegenüber der Idee. Ob er von der als gesichert rechtsextrem eingestuften Landespartei schon gefragt worden sei, ließ er offen. Die Toten Hosen, Nina Tschuba, Johannes Oerding. In einem offenen Brief fordern zahlreiche Musikerinnen und Musiker wirksame Gesetze gegen überteuerte Ticketpreise auf dem Zweitmarkt. Deutschland sei bislang ein weitgehend rechtsfreier Raum für Ticketspekulanten, so die Kritik. Thomas Bremser berichtet.
3: Wer seine Konzertkarten weiterverkaufen will, kann das auf einem Zweitmarkt tun. Doch dort tummeln sich immer mehr Abzocker. Die kaufen die Tickets in Massen auf, oft mit einer automatisierten Software, um sie anschließend zu Wucherpreisen weiterzuverkaufen. Dort landen auch immer mehr gefälschte Tickets. Die Musikstars fordern eine Preisobergrenze für den Zweitmarkt. Und die Konzertveranstalter sollten bestimmen, auf welchen Plattformen ihre Tickets weiterverkauft werden dürfen.
2: Die frühere Profifußballerin Kathleen Krüger wird neue Sportvorständin beim Bundesligisten Hamburger SV. Wie der HSV mitgeteilt hat, wird sie damit Nachfolgerin von Stefan Kunz. Die 40-jährige Krüger war jahrelang Teammanagerin beim FC Bayern München und bekleidete zuletzt eine Funktion im Vorstandsbereich des Rekordmeisters.
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1: Die Eisheiligen machen sich in Augsburg und in der Region bemerkbar. Heute Nacht wird es wieder ziemlich frisch werden. Die Temperaturen so um die 2 Grad. Meist ist es auch sternenklar. Und der Blick auf morgen. Wir starten mit Sonne und Wolken in den Mittwoch. Später verschwindet die Sonne dann hinter den Wolken. Die Temperaturen so um die 13 Grad. Am Feiertag, am Donnerstag und am Freitag ist es eher ungemütlich mit vielen Wolken und immer wieder mal Regen bei Temperaturen um die 12 Grad.
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4: Geblitzt wird gerade in Bobingen in der Mickhauser Straße und in Friedberg in der Römerstraße. Fehlt noch was? Staus und Blitzer könnt ihr uns gerne per WhatsApp zuschicken. An die 0821 50 242 26. 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

0: Radio Augsburg am Dienstag einer sehr kurzen Woche. Am Donnerstag ist ja Vatertag, das heißt für viele Ausflug ins Grüne. Jetzt ist ja vielen Männergruppen egal, wo es hingeht. Hauptsache der Bollerwagen ist gut gefüllt, aber immer mehr Männer machen am Vatertag auch Ausflüge mit der ganzen Familie. Und da hat Eva Fischer einen schönen Tipp für euch.
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2: Im Süden von Augsburg, genau zwischen Lech und Wertach, liegt Königsbrunn. Und da führt uns unser Ausflug heute hin. Wir wandern heute nämlich auf dem Naturlehrpfad am Lochbach. Der Parkplatz ist von der Lechstraße in Königsbrunn kommend über die Bachstraße zu erreichen und liegt direkt an einem Waldrand. Der Naturlehrpfad ist circa 2,5 Kilometer lang und wurde vor 3 Jahren komplett neu angelegt. Er verbindet Königsbrunn endlich wieder fußläufig mit dem Mandichosee. Es ist ein uriges, naturbelassenes Stück Natur mit viel Flora, Fauna und Geschichte. Über die 10 großformatige Infotafeln Auskunft geben. Auf jeder Tafel findet ihr auch einen QR-Code, über den ihr mit dem Handy mehr Infos kriegt. Das Maskottchen Fido, ein kleiner Fuchs, hat speziell für Kinder immer wieder spannende Geschichten und kleine Rätsel. Zum Beispiel, wie mit 2 Brunnen alles anfing, welche Reptilien im Lechtal leben, wie Wanderschäfer hier die Landschaft pflegen und wie sich der Hochwasserschutz früher und heute geändert hat. Ihr spaziert durch schattige Wälder, entlang am plätschernden Lochbach, vorbei an blühenden Lechheiden und kommt schließlich auch zur Schaffnerbruck. Die Brücke über den Lochbach ist ebenfalls vor 3 Jahren neu gebaut und in einer spektakulären Aktion montiert worden. Am Ende rate ich euch unbedingt noch einen Abstecher zum Mandichosee zu machen. Über die Staumauer kommt ihr auf die andere Seite des Sees, zu Werners Brotzeit-Oase. Ein gemütlicher kleiner Biergarten mit leckerem Essen. Und für die Kinder gibt's einen Spielplatz. Ihr könnt euch auf der Liegewiese daneben ausruhen und den Stand-Up-Paddlern, Seglern und Windsurfern zuschauen. Oder aber, wenn ihr Lust habt, könnt ihr natürlich auch selbst baden gehen.
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12: Mit Radio Augsburg geht's in Richtung Feierabend und die Altenhilfe der Stadt Augsburg setzt jetzt auf digitale Sprachdokumentation in der Pflege. Mehr dazu bei uns gleich in den Nachrichten um 5:30.

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1: Ich bin Roland Stingel. Am Klinkerberg in Augsburg soll spätestens in einem Monat Tempo 30 eingeführt werden. Hintergrund ist ein schwerer Unfall vor gut 2 Wochen, bei dem 5 Menschen verletzt wurden. Wie von Oberbürgermeister Florian Freund angekündigt, hat die Stadt Augsburg in der vergangenen Woche an 3 Tagen Geschwindigkeitskontrollen durchgeführt. Dabei wurden mehr als 60 Fahrzeuge gemessen, die schneller als die derzeit erlaubten 50 km/h unterwegs waren. Seit Jahren fordern Anwohner sowie Teile der Politik eine Geschwindigkeitsbegrenzung auf 30 km/h, unter anderem aus Gründen des Lärmschutzes und der Verkehrssicherheit. Die Einführung eines Tempolimits ist allerdings an bundesweite Vorgaben gebunden. Die Altenhilfe der Stadt Augsburg setzt auf digitale Sprachdokumentation in der Pflege. In 2 Seniorenzentren sprechen Pflegekräfte ihre Berichte direkt ins Handy, etwa zu Vitalwerten, Pflegemaßnahmen oder dem Gesundheitszustand der Bewohner. Die Informationen werden automatisch in die digitale Dokumentation übernommen. Das spart laut aktuellen Untersuchungen pro Schicht bis zu 60 Minuten Arbeitszeit. Handschriftliche Notizen und Wege zum Computer entfallen. Gleichzeitig stehen wichtige Informationen dem gesamten Team sofort zur Verfügung. Ziel ist es, Pflegekräfte zu entlasten und mehr Zeit für die Betreuung der Bewohner zu schaffen. Wie in den Vorjahren unterstützt die Münchner Reiterstaffel die Polizei in und um Augsburg. Die Beamten patrouillieren zu Pferd vor allem in schwer zugänglichen Bereichen wie dem Siebentischwald, den Wörthachauen oder dem Wittelsbacher Park. Die eingesetzten Pferde werden sorgfältig ausgewählt und absolvieren ein mehrmonatiges Spezialtraining, um an Lärm, Menschenmengen und ungewohnte Situationen gewöhnt zu sein. Dadurch bleiben sie im Einsatz ruhig und zuverlässig. Durch die erhöhte Position haben die Polizisten eine bessere Übersicht im Gelände. Außerdem wirken die Pferde oft beruhigend und fördern den Kontakt zwischen Polizei und Bevölkerung. Im Prozess rund um die sogenannten Pedo-Hunters wurden die geständigen, nicht vorbestraften Angeklagten gestern zu Freiheitsstrafen zwischen 1,5 Jahren und knapp 2 Jahren verurteilt. 3 der Angeklagten zahlen von ihrem Taschengeld insgesamt 850 Euro Schmerzensgeld an das Opfer. Als Bewährungsauflage müssen sie unter anderem jeweils um die 70 Stunden gemeinnützige Arbeit leisten. 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Die Eisheiligen machen sich in Augsburg und in der Region bemerkbar. Heute Nacht wird es wieder ziemlich frisch werden. Die Temperaturen so um die 2 Grad. Meist ist es auch sternenklar. Und der Blick auf morgen. Wir starten mit Sonne und Wolken in den Mittwoch, später verschwindet die Sonne dann hinter den Wolken, die Temperaturen so um die 13 Grad. Am Feiertag, am Donnerstag und am Freitag ist es eher ungemütlich mit vielen Wolken und immer wieder mal Regen bei Temperaturen um die 12 Grad.
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2: Geblitzt wird gerade in Bobingen in der Mickhauser Straße und in Friedberg in der Römerstraße. Fehlt noch was? Staus und Blitzer könnt ihr uns gerne per WhatsApp zuschicken. An die 0821 50 242 26. Alle Blitzer findet ihr auf radioaugsburg.de.
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0: Radio Augsburg am späten Nachmittag. Vielleicht habt ihr sogar schon Feierabend. Ja, so einen Nachmittag oder Abend mit so einem Wetter, da hätte man früher gelesen. Früher, als vor allem die jungen Menschen noch gelesen haben und nicht nur Insta- und TikTok-Videos geschaut haben. Denkt man. Ha!
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0: Die Stadtbücherei Augsburg wird immer beliebter. Und zwar sowohl die Zentrale am Ernst-Reuter-Platz am Augsburger Staatstheater als auch die Stadtteilbüchereien. Grund ist, laut Aussage der Stadtbücherei gegenüber der Augsburger Allgemeinen, dass die Stadtbücherei immer mehr Veranstaltungen und Veranstaltungsräume bietet und auch die Verdopplung der Servicestellen für Schulbibliotheken habe Wirkung gezeigt. Insgesamt zählte die Stadtbücherei letztes Jahr knapp 20% mehr Besucher als im Jahr davor.

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1: Ich bin Roland Stingel. Die Handwerkskammer Schwaben begrüßt die Entscheidung des Bundesrats, der geplanten Entlastungsprämie der Bundesregierung nicht zuzustimmen. Damit wurde eine Maßnahme gestoppt, die erhebliche Belastungen für Betriebe bedeutet hätte, so die Handwerkskammer Schwaben. Am Klinkerberg in Augsburg will die Stadt spätestens in einem Monat Tempo 30 einführen. Grund dafür ist, dass es dort immer wieder Unfälle aufgrund überhöhter Geschwindigkeit gibt. Und damit zu weiteren Meldungen aus Bayern, Deutschland und der Welt.
2: Ich bin Joshua Heise. Der Holocaust-Überlebende Albrecht Weinberg ist im Alter von 101 Jahren gestorben. Er hatte 3 Konzentrationslager und mehrere Todesmärsche überlebt. Seine jüdische Familie wurde von den Nazis fast vollständig ermordet. Weinberg war 2012 aus den USA in seine Heimat Ostfriesland zurückgekehrt und hat seitdem in Schulen vor dem Vergessen gewarnt. Nachdem die Union mit AfD-Stimmen einen Migrationsantrag durchgebracht hatte, gab er aus Protest sein Bundesverdienstkreuz zurück. Der Krieg im Iran hat das Leben bei uns wieder stark verteuert. Im April ist die Inflationsrate auf fast 3% gestiegen. Heißt, die Lebenskosten waren fast 3% teurer als vor einem Jahr. Das ist der höchste Stand seit Januar 2024. Tine Klimach mit den Details.
3: Allein Benzin und Diesel sind gut ein Viertel teurer geworden. Auch Preise für Lebensmittel sind etwas angezogen. Das hat sich besonders bei Schokolade bemerkbar gemacht. Teure Energie treibt bei Unternehmen die Produktions- und Transportkosten nach oben. Die Sorge ist, dass der Iran-Krieg die gesamte Wirtschaft erfasst und die Preise auch für Lebensmittel, Restaurantbesuche und Dienstleistungen weiter steigen.
2: Wer das Oktoberfest etwas entspannter und familienfreundlicher erleben will, kann auf die Eudewiesen gehen. Doch seit Jahren kommen immer weniger Gäste. Der Münchner Stadtrat hat deshalb ein neues Konzept beschlossen, um dem entgegenzuwirken. Geplant sind unter anderem QR-Codes für einen schnelleren Einlass oder Mengenrabattkarten. Heißt, wer 10-mal kommt, kann 12-mal rein. Außerdem soll das Musikprogramm vielfältiger werden. Deutschlands bester Tennisprofi Alexander Zverev ist beim Masters-Turnier in Rom im Achtelfinale gescheitert. Der 29-Jährige unterlag dem Italiener Luciano Darderi in 3 Sätzen. Dabei vergab Zverev gleich 4 Matchbälle im zweiten Satz und brach dann im dritten Abschnitt völlig ein. Der Italiener gewann den finalen Satz mit 6:0.
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1: Die Eisheiligen machen sich in Augsburg und in der Region bemerkbar. Heute Nacht wird es wieder ziemlich frisch werden. Die Temperaturen so um die 2 Grad. Meist ist es auch sternenklar. Und der Blick auf morgen. Wir starten mit Sonne und Wolken in den Mittwoch. Später verschwindet die Sonne dann hinter den Wolken. Die Temperaturen so um die 13 Grad. Am Feiertag, am Donnerstag und am Freitag ist es eher ungemütlich mit vielen Wolken und immer wieder mal Regen bei Temperaturen um die 12 Grad.
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4: Geblitzt wird gerade in Ehekirchen in der Neuburger Straße und in Friedberg in der Römerstraße. Fehlt noch was? Staus und Blitzer könnt ihr uns gerne per WhatsApp zuschicken. An die 0821 50 242 26. Alle Blitzer findet ihr auf radioaugsburg.de.
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2: Das Wetter diese Woche schlägt Kapriolen. Kaum ist es ein bisschen warm gewesen, ist es auch schon wieder kalt. Wir haben gar keine gescheiten Sommer mehr, sagen die einen. Und auch keine gescheiten Winter mehr, sagen die anderen. Ist das denn so? Lasst Fakten sprechen. Wie viele heiße Tage gibt es denn oder gab es die letzten Jahre in Augsburg pro Jahr im Schnitt? Was würdet ihr sagen? Circa 8. Nur 8 heiße Tage pro Jahr im Schnitt in Augsburg seit Ende des Zweiten Weltkriegs. Heiß heißt übrigens beim Deutschen Wetterdienst, dass im Laufe des Tages die Temperatur auf über 30 Grad hochgegangen sein muss. Boah, das hätte ich nicht gedacht. Ich hätte gedacht, mindestens 40 Tage im Jahr waren so heiß. Selbst in den Supersommern 2003 und 2015 gab es nur ungefähr 23 Tage über 30 Grad. Relativiert wird die Zahl durch die Anzahl der sogenannten Sommertage, Tage mit über 25 Grad. Da gab es dann schon deutlich mehr. Insofern haben die Sommerfans, die sagen, es gibt gar nicht so viele heiße Tage, anscheinend tatsächlich recht.
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Mit Radio Augsburg geht's in Richtung Feierabend und die Altenhilfe der Stadt Augsburg setzt jetzt auf digitale Sprachdokumentation in der Pflege. Mehr dazu bei uns gleich in den Nachrichten um 13:30.

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1: Ich bin Roland Stingel. Am Klinkerberg in Augsburg soll spätestens in einem Monat Tempo 30 eingeführt werden. Hintergrund ist ein schwerer Unfall vor gut 2 Wochen, bei dem 5 Menschen verletzt wurden. Wie von Oberbürgermeister Florian Freund angekündigt, hat die Stadt Augsburg in der vergangenen Woche an 3 Tagen Geschwindigkeitskontrollen durchgeführt. Dabei wurden mehr als 60 Fahrzeuge gemessen, die schneller als die derzeit erlaubten 50 km/h unterwegs waren. Seit Jahren fordern Anwohner sowie Teile der Politik eine Geschwindigkeitsbegrenzung auf 30 km/h, unter anderem aus Gründen des Lärmschutzes und der Verkehrssicherheit. Die Einführung eines Tempolimits ist allerdings an bundesweite Vorgaben gebunden. Die Altenhilfe der Stadt Augsburg setzt auf digitale Sprachdokumentation in der Pflege. In 2 Seniorenzentren sprechen Pflegekräfte ihre Berichte direkt ins Handy, etwa zu Vitalwerten, Pflegemaßnahmen oder dem Gesundheitszustand der Bewohner. Die Informationen werden automatisch in die digitale Dokumentation übernommen. Das spart laut aktuellen Untersuchungen pro Schicht bis zu 60 Minuten Arbeitszeit. Handschriftliche Notizen und Wege zum Computer entfallen. Gleichzeitig stehen wichtige Informationen dem gesamten Team sofort zur Verfügung. Ziel ist es, Pflegekräfte zu entlasten und mehr Zeit für die Betreuung der Bewohner zu schaffen. Wie in den Vorjahren unterstützt die Münchner Reiterstaffel die Polizei in und um Augsburg. Die Beamten patrouillieren zu Pferd vor allem in schwer zugänglichen Bereichen wie dem Siebentischwald, den Wörthachauen oder dem Wittelsbacher Park. Die eingesetzten Pferde werden sorgfältig ausgewählt und absolvieren ein mehrmonatiges Spezialtraining, um an Lärm, Menschenmengen und ungewohnte Situationen gewöhnt zu sein. Dadurch bleiben sie im Einsatz ruhig und zuverlässig. Durch die erhöhte Position haben die Polizisten eine bessere Übersicht im Gelände. Außerdem wirken die Pferde oft beruhigend und fördern den Kontakt zwischen Polizei und Bevölkerung. Im Prozess rund um die sogenannten Pedo-Hunters wurden die geständigen, nicht vorbestraften Angeklagten gestern zu Freiheitsstrafen zwischen 1,5 Jahren und knapp 2 Jahren verurteilt. 3 der Angeklagten zahlen von ihrem Taschengeld insgesamt 850 Euro Schmerzensgeld an das Opfer. Als Bewährungsauflage müssen sie unter anderem jeweils um die 70 Stunden gemeinnützige Arbeit leisten. 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Die Eisheiligen machen sich in Augsburg und in der Region bemerkbar. Heute Nacht wird es wieder ziemlich frisch werden. Die Temperaturen so um die 2 Grad. Meist ist es auch sternenklar. Und der Blick auf morgen. Wir starten mit Sonne und Wolken in den Mittwoch, später verschwindet die Sonne dann hinter den Wolken, die Temperaturen so um die 13 Grad. Am Feiertag, am Donnerstag und am Freitag ist es eher ungemütlich mit vielen Wolken und immer wieder mal Regen bei Temperaturen um die 12 Grad.
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2: Geblitzt wird gerade in Ehekirchen in der Neuburger Straße und in Friedberg in der Römerstraße. Fehlt noch was? Staus und Blitzer könnt ihr uns gerne per WhatsApp zuschicken. An die 0821 50 242 26. Alle Blitzer findet ihr auf radioaugsburg.de.
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1: Ich bin Joshua Heise. Immer höhere Beiträge bei sinkenden Leistungen. Die Zufriedenheit mit dem deutschen Gesundheitssystem bröckelt. Das zeigt eine Umfrage im Auftrag der DRK. Thomas Thonfeld berichtet.
2: Bis 2022 lag die Zufriedenheit rund 10 Jahre lang stabil bei über 80%. Dann ging's bergab. Und knapp 60% erwarten, dass die Gesundheitsversorgung in den kommenden 10 Jahren noch schlechter wird. Reformen im Gesundheitswesen halten 2/3 der Menschen für notwendig. Sie glauben aber nicht daran, dass sie auch kommen.
1: Deutschland wird mit Paketen überflutet, vor allem mit Billigwaren aus China. Laut der Zolljahresbilanz, die Finanzminister Klingbeil vorgestellt hat, hat der Zoll letztes Jahr knapp 790 Millionen Waren abgefertigt. Im Jahr davor waren es noch 595 Millionen. Der SPD-Chef will den Zoll deshalb besser ausstatten, unter anderem durch 1500 neue Stellen. Zudem fällt ab Juli die Zollfreigrenze für Pakete unter 150 Euro weg. Bayerns Mittelschulen sollen mehr Freiheiten für individuelle Förderung bekommen. Das hat Kultusministerin Stolz nach einer Kabinettssitzung angekündigt. Die Schulen können künftig flexibler entscheiden, wie sie Deutsch, Mathe und Englisch unterrichten, ohne dass Fächer gestrichen werden. Außerdem gibt es mehr Projektarbeit schon ab der 5. Klasse. Als langjähriger Coach des SC Freiburg hat sich Christian Streich Kultstatus erarbeitet, auch mit Äußerungen über den Sport hinaus. Jetzt kehrt Streich zurück in die Fußballöffentlichkeit. Er wird nämlich ZDF-Experte bei der WM in den USA, Mexiko und Kanada. Seine Aufgabe wird es sein, die Spielideen der Teams zu erklären. Streich gibt sein Debüt gleich am 11. Juni beim Eröffnungsspiel Mexiko gegen Südafrika.
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1: Die Schauer lassen langsam nach, sodass die Nacht später bewölkt oder klar wird. Es geht je nach Aufklaren runter auf plus 5 bis minus 2 Grad. Morgen scheint in Alpennähe länger die Sonne, sonst rücken von Nordwesten her wieder Wolken heran. Nördlich des Mains ist auch Regen dabei, ebenso am Nachmittag in der Oberpfalz. Mit 10 bis 17 Grad wird es etwas wärmer als heute.
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3: Geblitzt wird gerade in Ehekirchen in der Neuburger Straße und in Friedberg in der Römerstraße. Fehlt noch was? Staus und Blitzer könnt ihr uns gerne per WhatsApp zuschicken an die 0821 50 242 26. Alle Blitzer findet ihr auf radioaugsburg.de.
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1: Die Schauer lassen langsam nach, sodass die Nacht später bewölkt oder klar wird. Es geht je nach Aufklaren runter auf plus 5 bis minus 2 Grad. Morgen scheint in Alpennähe länger die Sonne, sonst rücken von Nordwesten her wieder Wolken heran. Nördlich des Mains ist auch Regen dabei, ebenso am Nachmittag in der Oberpfalz. Mit 10 bis 17 Grad wird es etwas wärmer als heute.
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2: Geblitzt wird gerade in Ehekirchen in der Neuburger Straße und in Friedberg in der Römerstraße. Fehlt noch was? Staus und Blitzer könnt ihr uns gerne per WhatsApp zuschicken an die 0821 50 242 26. Alle Blitzer findet ihr auf radioaugsburg.de.
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1: Ich bin Joshua Heise. Die Parteispitzen von Union und SPD sind im Kanzleramt zum Koalitionsausschuss zusammengekommen. Auf der Agenda stehen Entlastungen für die Bürger, der Bundeshaushalt und der Fahrplan für die angedachten Reformen. Im Voraus wurde schon klargestellt, mit Beschlüssen ist heute nicht zu rechnen. Vielmehr sollen die Streitigkeiten der letzten Wochen geklärt werden. Immer mehr deutsche Unternehmen und Organisationen erleben Cyberattacken und werden anschließend erpresst. Im vergangenen Jahr wurden laut Bundeskriminalamt bundesweit über 1000 solcher Fälle angezeigt. BKA-Vizepräsidentin Link schlägt Alarm.
2: Deutschland gehört über alle Erscheinungsformen der Cybercrime hinweg regelmäßig zu den Top-Angriffszielen in der Welt. Die Bedrohungslage in Deutschland ist insbesondere geprägt durch schwere Cybercrime-Delikte, und hier durch Delikte, die aus dem Ausland heraus begangen werden.
1: Nicht nur Unternehmen sind betroffen. Jeder 9. Internetnutzer in Deutschland wurde im vergangenen Jahr Opfer von Cyberkriminalität. Internationale Studierende kommen nach wie vor gern nach Deutschland. Laut einer neuen UNESCO-Studie bleiben wir auf Platz 4 der beliebtesten Länder für ausländische Studis, hinter den USA, Großbritannien und Australien. Bei Leuten aus Europa ist Deutschland sogar das beliebteste Hochschulland. Nach Angaben des Statistischen Bundesamtes machten ausländische Erstsemester im Jahr 2024 rund 30% aus. 3 Monate Sommerferien dank der Fußball-WM, das hätte es fast in Mexiko gegeben. Nach heftiger Kritik hat die Regierung aber entschieden, der Unterricht endet wie geplant am 15. Juli. Das biete Familien, deren Alltag vom Schulkalender abhängt, Sicherheit und Stabilität, hieß es zur Begründung. Letzte Woche hatte das Bildungsministerium die Ferien um mehr als einen Monat vorverlegt. Mexiko ist neben den USA und Kanada WM-Gastgeber.
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1: Die Schauer lassen langsam nach, sodass die Nacht später bewölkt oder klar wird. Es geht je nach Aufklaren runter auf plus 5 bis minus 2 Grad. Morgen scheint in Alpennähe länger die Sonne, sonst rücken von Nordwesten her wieder Wolken heran. Nördlich des Mains ist auch Regen dabei, ebenso am Nachmittag in der Oberpfalz. Mit 10 bis 17 Grad wird es etwas wärmer als heute.
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3: Geblitzt wird gerade in Friedberg in der Römerstraße und in Ehekirchen in der Neuburger Straße. Fehlt noch was? Staus und Blitzer könnt ihr uns gerne per WhatsApp zuschicken an die 0821 50 242 26. Alle Blitzer findet ihr auf radioaugsburg.de.
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1: Die Schauer lassen langsam nach, sodass die Nacht später bewölkt oder klar wird. Es geht je nach Aufklaren runter auf plus 5 bis minus 2 Grad. Morgen scheint in Alpennähe länger die Sonne, sonst rücken von Nordwesten her wieder Wolken heran. Nördlich des Mains ist auch Regen dabei, ebenso am Nachmittag in der Oberpfalz. Mit 10 bis 17 Grad wird es etwas wärmer als heute.
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2: Geblitzt wird gerade in Friedberg in der Römerstraße und in Ehekirchen in der Neuburger Straße. Fehlt noch was? Staus und Blitzer könnt ihr uns gerne per WhatsApp zuschicken an die 0821 50 242 26. Alle Blitzer findet ihr auf radioaugsburg.de.
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1: Ich bin Joshua Heise. Die Deutsche Bahn lockt für die Sommerferien mit einem Sonderangebot. Ab Mitte Juni können demnach Familientickets zu einem Festpreis von knapp 100 Euro gebucht werden. Als Gründe nennt der Konzern steigende Benzin- und Flugkosten. Thomas Bremser berichtet.
2: Die Familientickets gelten für maximal 5 Personen. Es kann also ein Erwachsener mit 4 Kindern verreisen oder 2 Erwachsene mit 3 Kindern. Ein Kind muss aber mindestens dabei sein. Verwandt sein müssen die Personen aber nicht. Die Tickets sind an die gebuchten Züge gebunden und gelten für Hin- und Rückfahrt, egal wie lang die Strecke innerhalb Deutschlands ist. Die Sitzplätze sind inklusive.
1: Knapp 2 Wochen nach dem Start kommt der Tankrabatt inzwischen weitgehend bei den Verbrauchern an. Das zeigt ein Vergleich der Monopolkommission mit Frankreich und Großbritannien. Berechnungen des IFO-Instituts zufolge ist der Dieselpreis um 14 Cent gesunken, der Liter Superbenzin vergünstigte sich um 15 Cent. Zum 1. Mai sind die Spritsteuern um 16,7 Cent gesenkt worden, befristet auf 2 Monate. Vom Bayerischen Landtag ins Kabinett von Rheinland-Pfalz. Die CSU-Abgeordnete Ute Eiling-Hütig wird Bildungsministerin unter dem designierten Ministerpräsidenten Schnieder. Dieser sagte dazu, wir holen damit bewusst Erfahrung aus einem der erfolgreichsten Bildungssysteme Deutschlands nach Rheinland-Pfalz. Eiling-Hütig ist promovierte Historikerin und kommt ursprünglich aus Nordrhein-Westfalen. Die frühere Profifußballerin Kathleen Krüger wird neue Sportvorständin beim Bundesligisten Hamburger SV. Wie der HSV mitgeteilt hat, wird sie damit Nachfolgerin von Stefan Kunz. Die 40-jährige Krüger war jahrelang Teammanagerin beim FC Bayern München und bekleidete zuletzt eine Funktion im Vorstandsbereich des Rekordmeisters.
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1: In der Nacht ist es nach letzten Schauern locker bewölkt oder klar. In Franken sind später mehr Wolken unterwegs, bei Tiefstwerten zwischen plus 5 und minus 2 Grad. Morgen scheint in Alpennähe länger die Sonne, sonst breiten sich von Nordwesten Wolken aus. Regen fällt besonders nördlich des Mains, am Nachmittag auch in der Oberpfalz. Die Höchstwerte 10 bis 17 Grad. Von Christi Himmelfahrt bis zum Wochenende bleibt es wechselhaft bei ähnlichen Temperaturen.
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3: Geblitzt wird gerade in Friedberg in der Römerstraße. Fehlt noch was? Staus und Blitzer könnt ihr uns gerne per WhatsApp zuschicken. An die 0821 50 242 26. Alle Blitzer findet ihr auf radioaugsburg.de.
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1: In der Nacht ist es nach letzten Schauern locker bewölkt oder klar. In Franken sind später mehr Wolken unterwegs, bei Tiefstwerten zwischen plus 5 und minus 2 Grad. Morgen scheint in Alpennähe länger die Sonne, sonst breiten sich von Nordwesten Wolken aus. Regen fällt besonders nördlich des Mains, am Nachmittag auch in der Oberpfalz. Die Höchstwerte 10 bis 17 Grad. Von Christi Himmelfahrt bis zum Wochenende bleibt es wechselhaft bei ähnlichen Temperaturen.
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2: Geblitzt wird gerade in Friedberg in der Römerstraße. Fehlt noch was? Staus und Blitzer könnt ihr uns gerne per WhatsApp zuschicken. An die 0821 50 242 26. Alle Blitzer findet ihr auf radioaugsburg.de.
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1: Ich bin Katrin Steinberger. Die Parteispitzen von Union und SPD sind im Kanzleramt zum Koalitionsausschuss zusammengekommen. Auf der Agenda stehen Entlastungen für die Bürger, der Bundeshaushalt und der Fahrplan für die angedachten Reformen. Im Voraus wurde schon klargestellt, mit Beschlüssen ist heute nicht zu rechnen. Vielmehr sollen die Streitigkeiten der letzten Wochen geklärt werden. Immer höhere Beiträge bei sinkenden Leistungen. Die Zufriedenheit mit dem deutschen Gesundheitssystem bröckelt. Das zeigt eine Umfrage im Auftrag der DRK. Thomas Thunfeld berichtet.
2: Bis 2022 lag die Zufriedenheit rund 10 Jahre lang stabil bei über 80%. Dann ging's bergab. Und knapp 60% erwarten, dass die Gesundheitsversorgung in den kommenden 10 Jahren noch schlechter wird. Reformen im Gesundheitswesen halten 2/3 der Menschen für notwendig. Sie glauben aber nicht daran, dass sie auch kommen.
1: Diese Position würde man sich gerne sparen. Deutschland ist nach dem aktuellen Bundeslagebild eines der Top-Ziele in Sachen Cybercrime. Immer mehr Unternehmen und Behörden werden demnach Opfer von Ransomware-Attacken, bei denen Kriminelle Daten verschlüsseln und Lösegeld fordern. Allein letztes Jahr gab es über 1000 angezeigte Angriffe. Bundesinnenminister Dobrindt will mit einem Gesetz zur aktiven Cyberabwehr gegensteuern. Wer das Oktoberfest etwas entspannter und familienfreundlicher erleben will, kann auf die Eudewiesen gehen. Doch seit Jahren kommen immer weniger Gäste. Der Münchner Stadtrat hat deshalb ein neues Konzept beschlossen, um dem entgegenzuwirken. Geplant sind unter anderem QR-Codes für einen schnelleren Einlass oder Mengenrabattkarten. Heißt, wer 10-mal kommt, kann 12-mal rein. Außerdem soll das Musikprogramm vielfältiger werden.
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1: In der Nacht ist es nach letzten Schauern locker bewölkt oder klar. In Franken sind später aber dann wieder mehr Wolken unterwegs, bei Tiefstwerten zwischen +5 und -2 Grad. Morgen scheint in Alpennähe dann länger die Sonne, sonst breiten sich von Nordwesten her Wolken aus. Regen fällt besonders dann nördlich des Mains, am Nachmittag dann auch in der Oberpfalz. Die Höchstwerte 10 bis 17 Grad. Von Christi Himmelfahrt bis zum Wochenende bleibt es wechselhaft bei ähnlichen Temperaturen.
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3: Geblitzt wird gerade in Augsburg in der Max-Hempel-Straße und in Augsburg in der Langenmantelstraße. Fehlt noch was? Staus und Blitzer könnt ihr uns gerne per WhatsApp zuschicken an die 0821 50 242 26. Alle Blitzer findet ihr auf radioaugsburg.de.
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1: In der Nacht ist es nach letzten Schauen locker bewölkt oder klar. In Franken sind später aber dann wieder mehr Wolken unterwegs, bei Tiefstwerten zwischen plus 5 und minus 2 Grad. Morgen scheint in Alpennähe dann länger die Sonne, sonst breiten sich von Nordwesten her Wolken aus. Regen fällt besonders dann nördlich des Mains, am Nachmittag dann auch in der Oberpfalz. Die Höchstwerte 10 bis 17 Grad. Von Christi Himmelfahrt bis zum Wochenende bleibt es wechselhaft bei ähnlichen Temperaturen.
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2: Geblitzt wird gerade in Augsburg in der Max-Hempel-Straße und in Augsburg in der Langenmantelstraße. Fehlt noch was? Staus und Blitzer könnt ihr uns gerne per WhatsApp zuschicken an die 0821 50 242 26. Alle Blitzer findet ihr auf radioaugsburg.de.
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1: Ich bin Katrin Steinberger. Die Deutsche Bahn bringt in den Sommerferien ein neues Familienticket raus. Für rund 100 Euro können bis zu 5 Personen gemeinsam mit dem Zug durchs Land fahren. Hin- und Rückfahrt inklusive. Die Sitzplätze sind auch im Preis inklusive. Das Ticket gibt es ab Mitte Juni und gilt dann für Reisen bis Mitte September. Die Bahn reagiert damit auf die teuren Sprit- und Flugpreise. Der Bayerische Elternverband setzt sich dafür ein, dass der Freitag nach Christi Himmelfahrt schulfrei wird. Damit könnten Familien ein langes Wochenende haben. Dafür gibt es jetzt eine Online-Petition. Momentan müssen die Kinder in Bayern am Brückentag ganz normal zur Schule. In anderen Bundesländern ist das oft anders. Dort ist der Tag entweder generell frei oder die Schulen nutzen einen beweglichen Ferientag. Es liegen schwierige Themen auf dem Tisch. Entlastungen für die Bürger, der Bundeshaushalt und Reformen. Gerade diskutieren Union und SPD im Kanzleramt. Suita Suvali, die Stimmung beim Koalitionsausschuss dürfte angespannt sein.
2: Kanzler Merz wurde für seine Reformpläne bei Rente und Arbeitszeit beim Kongress des Deutschen Gewerkschaftsbundes heftig ausgebuht. SPD-Chefin Baas hat sich dort klar gegen Sozialabbau gestellt. Genau diese Spannungen dürften jetzt auch beim Koalitionsausschuss spürbar werden. Dazu kommt noch der Streit um die geplante Entlastungsprämie von bis zu 1.000 Euro. Nach dem Nein des Bundesrats steht die Maßnahme wohl vor dem Aus.
1: Schock in der NBA. Die nordamerikanische Basketball-Profiliga trauert um Brandon Clark. Der Spieler von den Memphis Grizzlies ist im Alter von nur 29 Jahren gestorben. Das teilten das Franchise und Clarks Agentur mit. Die Todesursache ist noch unbekannt. Brandon Clark spielte seit 2019 für die Memphis Grizzlies.
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1: In der Nacht ist es nach letzten Schauen locker bewölkt oder klar. In Franken sind später aber dann wieder mehr Wolken unterwegs, bei Tiefstwerten zwischen plus 5 und minus 2 Grad. Morgen scheint in Alpennähe dann länger die Sonne, sonst breiten sich von Nordwesten her Wolken aus. Regen fällt besonders dann nördlich des Mains, am Nachmittag dann auch in der Oberpfalz. Die Höchstwerte 10 bis 17 Grad. Von Christi Himmelfahrt bis zum Wochenende bleibt es wechselhaft bei ähnlichen Temperaturen.
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3: Geblitzt wird gerade in Augsburg in der Max-Hempel-Straße und in Augsburg in der Langenmantelstraße. Fehlt noch was? Staus und Blitzer könnt ihr uns gerne per WhatsApp zuschicken an die 0821 50 242 26. Alle Blitzer findet ihr auf radioaugsburg.de.
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1: Ich bin Katrin Steinberger. Wer bei einer Vergewaltigung oder einem Raub K.O.-Tropfen benutzt, soll in Zukunft zu mindestens 5 Jahren Gefängnis verurteilt werden. Das will Bundesjustizministerin Hubig mit einem neuen Gesetz erreichen. K.O.-Tropfen seien besonders hinterhältig und gefährlich, sagte sie der Rheinischen Post. Mit dem neuen Gesetz sollen K.O.-Tropfen genauso streng behandelt werden wie Waffen. Der Tankrabatt kommt mittlerweile bei den meisten Autofahrern an. Laut Monopolkommission ist die Steuersenkung an der Zapfsäule deutlich spürbar. Das IFO-Institut hat ausgerechnet, dass Diesel um 14 Cent und Superbenzin um 15 Cent günstiger sind. Allerdings seien die Preise vor der Steuersenkung künstlich angehoben worden, kritisiert die Monopolkommission. Cyberangriffe werden in Deutschland immer mehr zum Problem. Laut einem neuen Bundeslagebild nehmen vor allem Erpressungsangriffe auf Unternehmen und Behörden zu. 1000 Anzeigen waren es letztes Jahr bundesweit. Suita Suvali berichtet.
2: Besonders häufig geht es um sogenannte Ransomware-Angriffe. Dabei verschlüsseln kriminelle Daten und verlangen Geld für die Freigabe. Innenminister Dobrindt sagt, künstliche Intelligenz mache solche Attacken einfacher und gefährlicher. Deshalb plant die Bundesregierung ein neues Gesetz, damit Behörden künftig auch die Infrastruktur der Täter gezielt stören können.
1: Deutschlands bester Tennisprofi Alexander Zverev ist beim Masters-Turnier in Rom im Achtelfinale ausgeschieden. Der 29-Jährige unterlag dem Italiener Luciano Darderi in 3 Sätzen. Dabei vergab Zverev gleich 4 Matchbälle im 2. Satz und brach dann im 3. Abschnitt völlig ein. Der Italiener gewann den finalen Satz mit 6:0.
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1: Die Wolken lockern etwas auf, aber in Franken, da ziehen im Laufe der Nacht wieder mehr Wolken auf. Die Tiefstwerte liegen zwischen +5 und -2 Grad. Tagsüber scheint dann in Alpennähe länger die Sonne. Sonst breiten sich von Nordwesten her Wolken aus. Regen fällt besonders dann nördlich des Mains. Am Nachmittag dann auch in der Oberpfalz. Die Höchstwerte 10 bis 17 Grad. Von Christi Himmelfahrt bis zum Wochenende, da bleibt es weiter wechselhaft bei ähnlichen Temperaturen.
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3: Geblitzt wird gerade in Augsburg in der Max-Hempel-Straße und in Augsburg in der Langenmantelstraße. Fehlt noch was? Staus und Blitzer könnt ihr uns gerne per WhatsApp zuschicken an die 0821 50 242 26. Alle Blitzer findet ihr auf radioaugsburg.de.
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1: Die Wolken lockern etwas auf, aber in Franken, da ziehen im Laufe der Nacht wieder mehr Wolken auf. Die Tiefstwerte liegen zwischen plus 5 und minus 2 Grad. Tagsüber scheint dann in Alpennähe länger die Sonne. Sonst breiten sich von Nordwesten her Wolken aus. Regen fällt besonders dann nördlich des Mains. Am Nachmittag dann auch in der Oberpfalz. Die Höchstwerte 10 bis 17 Grad. Von Christi Himmelfahrt bis zum Wochenende, da bleibt es weiter wechselhaft bei ähnlichen Temperaturen.
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2: Geblitzt wird gerade in Augsburg in der Max-Hempel-Straße und in Augsburg in der Langenmantelstraße. Fehlt noch was? Staus und Blitzer könnt ihr uns gerne per WhatsApp zuschicken an die 0821 50 242 26. Alle Blitzer findet ihr auf radioaugsburg.de.
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0: Krüger wechselt vom FC Bayern nach Hamburg. Moritz Einzel berichtet aus München.
1: Du bist die beste Frau. Das grölten die Bayern-Spieler einst im Jahr 2013 vom Münchner Rathausbalkon. Kathleen Krüger war damals Teammanagerin beim FC Bayern. Zuletzt war sie als Funktionärin für Sportstrategie und strukturelle Weiterentwicklung beim Rekordmeister zuständig. Jetzt also ist Krüger für den HSV die beste Frau für die sportliche Gesamtverantwortung. Die 40-Jährige schreibt damit Bundesliga-Geschichte als erste Frau fest in dieser Funktion.
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0: Die Wolken lockern etwas auf, aber in Franken, da ziehen im Laufe der Nacht wieder mehr Wolken auf. Die Tiefstwerte liegen zwischen plus 5 und minus 2 Grad. Tagsüber scheint dann in Alpennähe länger die Sonne. Sonst breiten sich von Nordwesten her Wolken aus. Regen fällt besonders dann nördlich des Mains. Am Nachmittag dann auch in der Oberpfalz. Die Höchstwerte 10 bis 17 Grad. Von Christi Himmelfahrt bis zum Wochenende, da bleibt es weiter wechselhaft bei ähnlichen Temperaturen.
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3: Geblitzt wird gerade in Augsburg in der Max-Hempel-Straße und in Augsburg in der Langenmantelstraße. Fehlt noch was? Staus und Blitzer könnt ihr uns gerne per WhatsApp zuschicken an die 0821 50 242 26. Alle Blitzer findet ihr auf radioaugsburg.de.
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1: Die Wolken lockern etwas auf, aber in Franken, da ziehen im Laufe der Nacht wieder mehr Wolken auf. Die Tiefstwerte liegen zwischen plus 5 und minus 2 Grad. Tagsüber scheint dann in Alpennähe länger die Sonne. Sonst breiten sich von Nordwesten her Wolken aus. Regen fällt besonders dann nördlich des Mains. Am Nachmittag dann auch in der Oberpfalz. Die Höchstwerte 10 bis 17 Grad. Von Christi Himmelfahrt bis zum Wochenende, da bleibt es weiter wechselhaft bei ähnlichen Temperaturen.
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2: Geblitzt wird gerade in Augsburg in der Max-Hempel-Straße und in Augsburg in der Langenmantelstraße. Fehlt noch was? Staus und Blitzer könnt ihr uns gerne per WhatsApp zuschicken an die 0821 50 242 26. Alle Blitzer findet ihr auf radioaugsburg.de.
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1: Ich bin Katrin Steinberger. Der Einsatz von K.O.-Tropfen soll härter bestraft werden. Mit dem Gesetzentwurf von Bundesjustizministerin Hubig befasst sich heute das Bundeskabinett. Wer sie bei einem Überfall oder einer sexuellen Tat einsetzt, soll künftig mindestens 5 Jahre ins Gefängnis kommen. Bisher lag die Mindeststrafe bei 3 Jahren. Gegenüber der Rheinischen Post bezeichnet Hubig K.O.-Tropfen als hinterhältig und gefährlich. Es kam, wie es zu erwarten war. Der Koalitionsausschuss ist zu Ende. Details gibt es bis jetzt keine. Rund 6 Stunden lang haben Union und SPD über Reformpläne, den Haushalt fürs nächste Jahr und mögliche Entlastungen wegen der hohen Energiepreise beraten. Im Laufe des Tages soll es schriftliche Infos dazu geben. Der Europäische Gerichtshof beschäftigt sich heute mit Obelix. Das Gericht entscheidet, ob eine Waffe so heißen darf. Geklagt hatte der Verlag, dem die Rechte an der bekannten Comicreihe Asterix und Obelix gehören. Dieter Ebeling hat die Einzelheiten.
2: Es geht ums Markenrecht. Obelix ist stark und unbesiegbar, aber auch sehr sympathisch. Der Verlag argumentiert, dieses Image wird durch Waffen beschädigt. Der Waffenhersteller sagt, es bestehe keine Verwechslungsgefahr zwischen seinen Produkten und Comics. Und